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6: Guten Morgen, liebe Hörer. Im Studio begrüßt Sie Peter Jentsch und heute starten wir wieder mit viel Sonnenschein in den Sonnabend. Im Tagesverlauf ziehen von Westen her dann zunehmend Wolken auf. Ab dem späten Nachmittag steigt dann auch die Schauer- und Gewitterneigung. Mit 34 bis 38 Grad wird es nochmal sehr heiß. Im Harz werden 30 bis 33 Grad erreicht. Der Wind weht schwach. In der Nacht zum Sonntag wird es dann zunehmend stark bewölkt. Vom Westen kommt schauerartiger, teils gewittriger Regen auf. Die Temperaturen sinken dann auf 18 bis 15 Grad. Abseits von Schauern und Gewittern bleibt es schwach windig.
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6: Ja, als erstes habe ich eine Wanderung durch den Gipskast im Angebot, und zwar zu den Erdfallseen bei Liebenrode. Dorthin führt eine etwa dreistündige Wanderung mit Werner Koppe. Treffpunkt ist um 10 Uhr an der Landstraße bei Liebenrode und dann geht es quer durch die Gipskastlandschaft. Und ein Besuch der sehr schönen Wehrkirche in Liebenrode steht auch mit auf dem Programm. Die Teilnahme kostet 8 Euro für Erwachsene und 2 Euro für Kinder. Kommen wir nun zu etwas völlig anderem. Im Lesesaal der Nordhäuser Stadtbibliothek sind ab 11 Uhr alle willkommen, die gerne schreiben. Mit oder ohne Erfahrung. Ob Lyrik, Kurzgeschichte oder surreale Texte. Alle Genres sind erlaubt. Die Schreibwerkstatt wird von Auguste Sandner geleitet und die Teilnahme ist kostenlos. Beginn ist um 11 Uhr. Ja, und auf der Eversburg bei Hermannsacker, da gibt es das Kinderburgfest. Beginn ist um 14 Uhr. Ab da werden kleine Ritter und Schlossfräuleins erwartet zum Bogenschießen. Verkaufsstände gibt es auch und ein königliches Lager mit bunten Zelten ist ebenfalls aufgeschlagen. Auch die Frettchen und die Hündin Frick gehören zur Attraktion. Der Eintritt kostet 4 Euro und Kinder unter Schwertmaß kommen kostenlos hinein. Am Sonntag geht das Fest dann von 11 bis 18 Uhr weiter. Ja, und dann habe ich noch zwei musikalische, sehr unterschiedliche Tipps. Einmal ein Kammermusikkonzert in Wolframshausen, beginnt es hier um 19 Uhr. Wenn 11 europäische Musiktalente präsentieren im Hüdegré in Wolframshausen Werke von Dvorak, Schumann und Weinberg. Gespielt wird ab 19 Uhr in den Räumen im Erdgeschoss, bei freiem Eintritt und besonderer Atmosphäre. Vor dem Konzert können die Besucher bereits im Park ein Getränk und kleine Leckereien genießen. Und für den zweiten Musiktipp, da gehen wir dann rüber nach Neustadt zur Burg Hohenstein, die sich dann ab 20 Uhr zur Konzertbühne verwandeln wird. Es spielen beim dritten Musikabend die Bands Greenhill sowie McElrich and Friend. Dazu gibt es eine Feuershow vor historischer Kulisse. Karten sind an der Abendkasse erhältlich und kosten zwischen 2 und 18 Euro. Das ist dann nach dem Alter gestaffelt. Ja, liebe Hörer, eine Wanderung, ein Kinderfest, eine Schreibwerkstatt, zweimal Musik. Da kann man wirklich nicht meckern. Und in diesem Sinne wünscht Ihnen Radio Enno einen ereignisreichen Sonnabend.
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1: 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Heute
2: von der Tarantel gestochen.
3: Die Tarantel ist eine Wolfsspinne, die in den südlichen Ländern häufig vorkommt. Sie sticht eigentlich nicht, sondern beißt ihre Opfer und ihr Biss ist giftig. In Italien versuchte man früher, das Gift der Spinne auszuschwitzen. Und dabei sollte ein ziemlich wilder Tanz helfen, die Tarantula. Wer also wie verrückt herumhüpft, von dem nimmt man an, dass ihn eine Tarantel gebissen haben könnte und er nun die Tarantula tanzt. Die Redensart kommt heute zur Anwendung, wenn sich jemand überaus hektisch und unruhig verhält.
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1: Guten Morgen, liebe Hörer. Im Studio begrüßt Sie Peter Jentsch und heute starten wir wieder mit viel Sonnenschein in den Sonnabend. Im Tagesverlauf ziehen von Westen her dann zunehmend Wolken auf. Ab dem späten Nachmittag steigt dann auch die Schauer- und Gewitterneigung. Mit 34 bis 38 Grad wird es nochmal sehr heiß. Im Harz werden 30 bis 33 Grad erreicht. Der Wind weht schwach. In der Nacht zum Sonntag wird es dann zunehmend stark bewölkt. Vom Westen kommt schauerartiger, teils gewittriger Regen auf. Die Temperaturen sinken dann auf 18 bis 15 Grad. Abseits von Schauern und Gewittern bleibt es schwach windig.
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1: Ja, als erstes habe ich eine Wanderung durch den Gipskast im Angebot, und zwar zu den Erdfallseen bei Liebenrode. Dorthin führt eine etwa dreistündige Wanderung mit Werner Koppe. Treffpunkt ist um 10 Uhr an der Landstraße bei Liebenrode und dann geht es quer durch die Gipskastlandschaft. Und ein Besuch der sehr schönen Wehrkirche in Liebenrode steht auch mit auf dem Programm. Die Teilnahme kostet 8 Euro für Erwachsene und 2 Euro für Kinder. Kommen wir nun zu etwas völlig anderem. Im Lesesaal der Nordhäuser Stadtbibliothek sind ab 11 Uhr alle willkommen, die gerne schreiben. Mit oder ohne Erfahrung. Ob Lyrik, Kurzgeschichte oder surreale Texte. Alle Genres sind erlaubt. Die Schreibwerkstatt wird von Auguste Sandner geleitet und die Teilnahme ist kostenlos. Beginn ist um 11 Uhr. Ja, und auf der Eversburg bei Hermannsacker, da gibt es das Kinderburgfest. Beginn ist um 14 Uhr. Ab da werden kleine Ritter und Schlossfräuleins erwartet zum Bogenschießen. Verkaufsstände gibt es auch und ein königliches Lager mit bunten Zelten ist ebenfalls aufgeschlagen. Auch die Frettchen und die Hündin Frick gehören zur Attraktion. Der Eintritt kostet 4 Euro und Kinder unter Schwertmaß kommen kostenlos hinein. Am Sonntag geht das Fest dann von 11 bis 18 Uhr weiter. Ja, und dann habe ich noch zwei musikalische, sehr unterschiedliche Tipps. Einmal ein Kammermusikkonzert in Wolframshausen, beginnt es hier um 19 Uhr. Wenn 11 europäische Musiktalente präsentieren im Hüdegree in Wolframshausen Werke von Dvořák, Schumann und Weinberg. Gespielt wird ab 19 Uhr in den Räumen im Erdgeschoss, bei freiem Eintritt und besonderer Atmosphäre. Vor dem Konzert können die Besucher bereits im Park ein Getränk und kleine Leckereien genießen. Und für den zweiten Musiktipp, da gehen wir dann rüber nach Neustadt zur Burg Hohenstein, die sich dann ab 20 Uhr zur Konzertbühne verwandeln wird. Es spielen beim dritten Musikabend die Bands Greenhill sowie McElrich and Friend. Dazu gibt es eine Feuershow vor historischer Kulisse. Karten sind an der Abendkasse erhältlich und kosten zwischen 2 und 18 Euro. Das ist dann nach dem Alter gestaffelt. Ja, liebe Hörer, eine Wanderung, ein Kinderfest, eine Schreibwerkstatt, zweimal Musik. Da kann man wirklich nicht meckern. Und in diesem Sinne wünscht Ihnen Radio Enno einen ereignisreichen Sonnabend.
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3: Guten Morgen, liebe Hörer. Im Studio begrüßt Sie Peter Jentsch und heute starten wir wieder mit viel Sonnenschein in den Sonnabend. Im Tagesverlauf ziehen von Westen her dann zunehmend Wolken auf. Ab dem späten Nachmittag steigt dann auch die Schauer- und Gewitterneigung. Mit 34 bis 38 Grad wird es nochmal sehr heiß. Im Harz werden 30 bis 33 Grad erreicht. Der Wind weht schwach. In der Nacht zum Sonntag wird es dann zunehmend stark bewölkt. Vom Westen kommt schauerartiger, teils gewittriger Regen auf. Die Temperaturen sinken dann auf 18 bis 15 Grad. Abseits von Schauern und Gewittern bleibt es schwach windig.
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3: Ja, als erstes habe ich eine Wanderung durch den Gipskrass im Angebot, und zwar zu den Erdfallseen bei Liebenrode. Dorthin führt eine etwa dreistündige Wanderung mit Werner Koppe. Treffpunkt ist um 10 Uhr an der Landstraße bei Liebenrode und dann geht es quer durch die Gipskrasslandschaft. Und ein Besuch der sehr schönen Wehrkirche in Liebenrode steht auch mit auf dem Programm. Die Teilnahme kostet 8 Euro für Erwachsene und 2 Euro für Kinder. Kommen wir nun zu etwas völlig anderem. Im Lesesaal der Nordhäuser Stadtbibliothek sind ab 11 Uhr alle willkommen, die gerne schreiben. Mit oder ohne Erfahrung. Ob Lyrik, Kurzgeschichte oder surreale Texte. Alle Genres sind erlaubt. Die Schreibwerkstatt wird von Auguste Sandner geleitet und die Teilnahme ist kostenlos. Beginn ist um 11 Uhr. Ja, und auf der Eversburg bei Hermannsacker, da gibt es das Kinderburgfest. Beginn ist um 14 Uhr. Ab da werden kleine Ritter und Schlossfräuleins erwartet zum Bogenschießen. Verkaufsstände gibt es auch und ein königliches Lager mit bunten Zelten ist ebenfalls aufgeschlagen. Auch die Frettchen und die Hündin Frick gehören zur Attraktion. Der Eintritt kostet 4 Euro und Kinder unter Schwertmaß kommen kostenlos hinein. Am Sonntag geht das Fest dann von 11 bis 18 Uhr weiter. Ja, und dann habe ich noch zwei musikalische, sehr unterschiedliche Tipps. Einmal ein Kammermusikkonzert in Wolframshausen, beginnt es hier um 19 Uhr. Wenn 11 europäische Musiktalente präsentieren im Hüdegree in Wolframshausen Werke von Dvořák, Schumann und Weinberg. Gespielt wird ab 19 Uhr in den Räumen im Erdgeschoss, bei freiem Eintritt und besonderer Atmosphäre. Vor dem Konzert können die Besucher bereits im Park ein Getränk und kleine Leckereien genießen. Und für den zweiten Musiktipp, da gehen wir dann rüber nach Neustadt zur Burg Hohenstein, die sich dann ab 20 Uhr zur Konzertbühne verwandeln wird. Es spielen beim dritten Musikabend die Bands Greenhill sowie McElrich and Friend. Dazu gibt es eine Feuershow vor historischer Kulisse. Karten sind an der Abendkasse erhältlich und kosten zwischen 2 und 18 Euro. Das ist dann nach dem Alter gestaffelt. Ja, liebe Hörer, eine Wanderung, ein Kinderfest, eine Schreibwerkstatt, zweimal Musik. Da kann man wirklich nicht meckern. 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
1: Liebe Hörer und Hörerinnen von Radio Enno, mein Name ist Auguste Sandner und Sie hören jetzt einen kleinen Beitrag im Rahmen unseres Projektes MIG Radio, bei dem wir mit Menschen in Kontakt kommen, die gerade die deutsche Sprache noch lernen und nach Möglichkeiten suchen, sich zu integrieren und Kontakt in unsere Gesellschaft zu knüpfen. Drei Personen, die einen Kurs an der Volkshochschule Nordhausen besuchen, haben sich hier eingefunden und einen kleinen Beitrag erstellt. Viel Vergnügen!
2: Hallo zusammen, ich heiße Ilana Bolha, ich wohne seit 4 Jahren in Nordhausen. Heute sprechen wir über das Thema Digitalisierung. Wir haben ein paar Fragen vorbereitet und werden unsere Meinungen und Erfahrungen miteinander teilen. Dann fangen wir an. Nikita, stell dich bitte vor.
3: Hallo zusammen, ich heiße Nikita oder Mikita Jatsenko. Ich komme aus der Ukraine. Seit 4 Jahren wohne ich in Deutschland, Stadt Nordhausen. Ich bin ein typischer junger Mann, der viel Zeit am Computer verbringt.
2: Nikita, du verbringst viel Zeit am Computer. Und was denkst du, welche Risiken siehst du bei der Nutzung von KI?
3: Da ich in meiner Freizeit genauso viel Zeit am Computer verbringe, beschäftige ich mich häufig mit den Risiken von künstlicher Intelligenz. Ein großes Problem sehe ich vor allem in der Verbreitung von Fake News, sogenannte Deepfakes, dass es immer schwieriger wird, echte Informationen von KI zu unterscheiden. Außerdem sehe ich die Gefahr, dass wir durch die Bequemlichkeit der KI wichtige eigene Fähigkeiten wie kritische Denken oder Kreativität verlernen könnten. Wenn wir uns im Alltag zu sehr auf die Technologie verlassen, werden wir am Ende komplett abhängig von ihr.
4: Hallo zusammen, ich heiße Vlad und ich komme aus der Ukraine. Seit 3 Jahren lebe ich nun schon in Nordhausen. Ich habe bereits ein 3-monatiges Praktikum bei POCO gemacht und das hat mir viel Spaß gemacht. In meiner Freizeit fahre ich sehr oft Fahrrad, um die Gegend zu entdecken. Ich freue mich, euch kennenzulernen.
3: Oh, ich freue mich auch und habe schon gehört, du fährst gern Fahrrad, ja? Nutzt du Software wahrscheinlich, um deine neue Umgebung besser kennenzulernen?
4: Ja, auf jeden Fall. Ich benutze oft Apps wie Komoot oder Google Maps. Damit kann ich ganz leicht neue Fahrradwege finden und die Umgebung besser kennenlernen. Das hilft mir sehr bei der Orientierung. Ja, Iliana, ja. Fake News sind überall. Wie unterscheidest du echte Nachrichten von Fake News im Netz?
2: Ja, es stimmt. Ehrlich gesagt schaue ich nicht so oft Nachrichten. Manchmal bekomme ich nur Informationen über Instagram-Stories. Aber wenn man etwas Wichtiges sieht, muss man versuchen, die Informationen aus anderen Quellen zu überprüfen, weil nicht alles im Internet wahr ist. Man sollte auch kritisch denken und nicht alles glauben, was man im Internet sieht.
3: Wie oft, Lena, nutzt du soziale Medien und denkst du, dass du sie übermäßig nutzt?
2: Ja, manchmal benutze ich soziale Medien zu viel, weil man beim Anschauen von Reels schnell die Zeit vergisst. Deshalb versuche ich, mein Handy weniger zu benutzen und mich mit anderen Dingen zu beschäftigen. Beim Anschauen von Reels bekommt unser Gehirn kleine Dopaminbelohnungen, ja? Dadurch können normale Aktivitäten manchmal weniger interessant erscheinen, weil unser Gehirn sich an ständige neue Reize und schnelle Belohnungen gewöhnt.
3: Ja, ich stimme dir ganz zu.
4: Nikita, ich habe eine Frage an dich. Glaubst du, dass KI uns in Zukunft mehr hilft oder eher faul macht?
3: Ich glaube, KI wird in Zukunft beides tun. Sie hilft uns enorm, indem sie Routineaufgaben übernimmt, wodurch wir mehr Zeit für kreative und komplexe Projekte haben. Die Gefahr ist jedoch groß, dass wir kognitiv fauler werden, wenn wir das Denken, Schreiben und Problemlösen komplett auf der Technik überlassen. Am Ende hängt es also von uns selbst ab, ob wir KI als Intelligence-Unterstützung oder als bequeme Ausrede nutzen.
2: Welche Arbeitsabläufe könnten bei POCO durch Digitalisierung verbessert werden? Und wie wichtig ist Digitalisierung im Einzelhandel?
4: Die Digitalisierung ist im Einzelhandel sehr wichtig. Während meines Praktikums bei POCO habe ich gemerkt, dass man vor allem das Kassen- und Lagersystem verbessern sollte. Ich würde das System so modernisieren, dass es stabil läuft und es keine Abstürze oder Fälle mehr gibt. Wenn die Software ohne Probleme funktioniert, spart das viel Zeit und der Alltag im Geschäft läuft viel flüssiger.
2: Ja, ich stimme dir zu. Und damit beenden wir unser Gespräch über die Digitalisierung. Danke, dass ihr da wart. Vielen Dank für Ihre Aufmerksamkeit.
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1: Guten Morgen, liebe Hörer. Im Studio begrüßt Sie Peter Jentsch und heute starten wir wieder mit viel Sonnenschein in den Sonnabend. Im Tagesverlauf ziehen von Westen her dann zunehmend Wolken auf. Ab dem späten Nachmittag steigt dann auch die Schauer- und Gewitterneigung. Mit 34 bis 38 Grad wird es nochmal sehr heiß. Im Harz werden 30 bis 33 Grad erreicht. Der Wind weht schwach. In der Nacht zum Sonntag wird es dann zunehmend stark bewölkt. Vom Westen kommt schauerartiger, teils gewittriger Regen auf. Die Temperaturen sinken dann auf 18 bis 15 Grad. Abseits von Schauern und Gewittern bleibt es schwach windig.
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1: Ja, als erstes habe ich eine Wanderung durch den Gipskass im Angebot, und zwar zu den Erdfallseen bei Liemrode. Dorthin führt eine etwa dreistündige Wanderung mit Werner Koppe. Treffpunkt ist um 10 Uhr an der Landstraße bei Liemrode und dann geht es quer durch die Gipskastlandschaft. Und ein Besuch der sehr schönen Wehrkirche in Liemrode steht auch mit auf dem Programm. Die Teilnahme kostet 8 Euro für Erwachsene und 2 Euro für Kinder. Kommen wir nun zu etwas völlig anderem. Im Lesesaal der Nordhäuser Stadtbibliothek sind ab 11 Uhr alle willkommen, die gerne schreiben. Mit oder ohne Erfahrung. Ob Lyrik, Kurzgeschichte oder surreale Texte. Alle Genres sind erlaubt. Die Schreibwerkstatt wird von Auguste Sandner geleitet und die Teilnahme ist kostenlos. Beginn ist um 11 Uhr. Ja, und auf der Eversburg bei Hermannsacker, da gibt es das Kinderburgfest. Beginn ist um 14 Uhr. Ab da werden kleine Ritter und Schlossfräuleins erwartet zum Bogenschießen. Verkaufsstände gibt es auch und ein königliches Lager mit bunten Zelten ist ebenfalls aufgeschlagen. Auch die Frettchen und die Hündin Frick gehören zur Attraktion. Der Eintritt kostet 4 Euro und Kinder unter Schwertmaß kommen kostenlos hinein. Am Sonntag geht das Fest dann von 11 bis 18 Uhr weiter. Und ja, und dann habe ich noch zwei musikalische, sehr unterschiedliche Tipps. Einmal ein Kammermusikkonzert in Wolframshausen, beginnt es hier um 19 Uhr. Wenn 11 europäische Musiktalente präsentieren im Hüdegree in Wolframshausen Werke von Dvořák, Schumann und Weinberg. Gespielt wird ab 19 Uhr in den Räumen im Erdgeschoss, bei freiem Eintritt und besonderer Atmosphäre. Vor dem Konzert können die Besucher bereits im Park ein Getränk und kleine Leckereien genießen. Und für den zweiten Musiktipp, da gehen wir dann rüber nach Neustadt zur Burg Hohenstein, die sich dann ab 20 Uhr zur Konzertbühne verwandeln wird. Es spielen beim dritten Musikabend die Bands Greenhill sowie McElrich and Friend. Dazu gibt es eine Feuershow vor historischer Kulisse. Karten sind an der Abendkasse erhältlich und kosten zwischen 2 und 18 Euro. Das ist dann nach dem Alter gestaffelt. Ja, liebe Hörer, eine Wanderung, ein Kinderfest, eine Schreibwerkstatt, zweimal Musik. Da kann man wirklich nicht meckern. Und in diesem Sinne wünscht Ihnen Radio Enno einen ereignisreichen Sonnabend.

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3: Guten Morgen, liebe Hörer. Im Studio begrüßt Sie Peter Jentsch und heute starten wir wieder mit viel Sonnenschein in den Sonnabend. Im Tagesverlauf ziehen von Westen her dann zunehmend Wolken auf. Ab dem späten Nachmittag steigt dann auch die Schauer- und Gewitterneigung. Mit 34 bis 38 Grad wird es nochmal sehr heiß. Im Harz werden 30 bis 33 Grad erreicht. Der Wind weht schwach. In der Nacht zum Sonntag wird es dann zunehmend stark bewölkt. Vom Westen kommt schauerartiger, teils gewittriger Regen auf. Die Temperaturen sinken dann auf 18 bis 15 Grad. Abseits von Schauern und Gewittern bleibt es schwach windig.
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3: Ja, als erstes habe ich eine Wanderung durch den Gipskast im Angebot, und zwar zu den Erdfallseen bei Liebenrode. Dorthin führt eine etwa dreistündige Wanderung mit Werner Koppe. Treffpunkt ist um 10 Uhr an der Landstraße bei Liebenrode und dann geht es quer durch die Gipskastlandschaft. Und ein Besuch der sehr schönen Wehrkirche in Liebenrode steht auch mit auf dem Programm. Die Teilnahme kostet 8 Euro für Erwachsene und 2 Euro für Kinder. Kommen wir nun zu etwas völlig anderem. Im Lesesaal der Nordhäuser Stadtbibliothek sind ab 11 Uhr alle willkommen, die gerne schreiben. Mit oder ohne Erfahrung. Ob Lyrik, Kurzgeschichte oder surreale Texte. Alle Genres sind erlaubt. Die Schreibwerkstatt wird von Auguste Sandner geleitet und die Teilnahme ist kostenlos. Beginn ist um 11 Uhr. Ja, und auf der Eversburg bei Hermannsacker, da gibt es das Kinderburgfest. Beginn ist um 14 Uhr. Ab da werden kleine Ritter und Schlossfräuleins erwartet zum Bogenschießen. Verkaufsstände gibt es auch und ein königliches Lager mit bunten Zelten ist ebenfalls aufgeschlagen. Auch die Frettchen und die Hündin Frick gehören zur Attraktion. Der Eintritt kostet 4 Euro und Kinder unter Schwertmaß kommen kostenlos hinein. Am Sonntag geht das Fest dann von 11 bis 18 Uhr weiter. Ja, und dann habe ich noch zwei musikalische, sehr unterschiedliche Tipps. Einmal ein Kammermusikkonzert in Wolframshausen, beginnt es hier um 19 Uhr. Wenn 11 europäische Musiktalente präsentieren im Hüdegré in Wolframshausen Werke von Dvořák, Schumann und Weinberg. Gespielt wird ab 19 Uhr in den Räumen im Erdgeschoss, bei freiem Eintritt und besonderer Atmosphäre. Vor dem Konzert können die Besucher bereits im Park ein Getränk und kleine Leckereien genießen. Und für den zweiten Musiktipp, da gehen wir dann rüber nach Neustadt zur Burg Hohenstein, die sich dann ab 20 Uhr zur Konzertbühne verwandeln wird. Es spielen beim dritten Musikabend die Bands Greenhill sowie McElrich and Friend. Dazu gibt es eine Feuershow vor historischer Kulisse. Karten sind an der Abendkasse erhältlich und kosten zwischen 2 und 18 Euro. Das ist dann nach dem Alter gestaffelt. Ja, liebe Hörer, eine Wanderung, ein Kinderfest, eine Schreibwerkstatt, zweimal Musik. Da kann man wirklich nicht meckern. Und in diesem Sinne wünscht Ihnen Radio Enno einen ereignisreichen Sonnabend.
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2: Mit einem Buchtipp von Rigo Fromm. Christoph Karasch, Rios magische Reisen, unsichtbar am Kilimandscharo. Christoph Karasch ist einer der Bestseller-Autoren unter den Kinderbuchschreibern. Mit Rios magischen Reisen hat er eine neue Serie an Kinderbüchern aufgelegt, die im ersten Buch nach New York führte. Die vier Freunde Rio, Nelly, Anna und Ben reisen mit Hilfe eines magischen Hotels, das Hotel Fernweh, das Rios Eltern betreiben, durch die Welt. Möglich wird dies durch einen Magier mit Namen Phil A. Delphia, der diesem Hotel die Magie verleiht. In diesem zweiten Buch der Reihe wollen Rio und seine Freunde eigentlich nach China, um für eine Schularbeit Pandas zu beobachten. Aber irgendwas geht schief. So erscheint Phil A. Delphia wieder als Stimme auf einem Tablet und schickt sie auf eine Mission nach Kenia. Er gibt ihnen auch wieder einen Auftrag mit, den sie erfüllen sollen. Sie sollen einen magischen Gegenstand finden und holen. Er gibt ihnen nur zwei Tipps mit auf den Weg. Erstens, findet das Geschenk. Zweitens, wenn ihr nichts mehr seht, seid ihr nahe dran. So reisen die vier nach Kenia und erleben dort eine ganz neue Welt, gehen auf Safari und lernen den höchsten Berg Afrikas kennen, den Kilimandscharo. Natürlich müssen sie sich mit Schurken herumschlagen, treffen auf wilde Tiere und lernen die Sprache und das Essen Kenias kennen. Es ist eine sehr interessante Geschichte, die sich um Natur und Tierschutz dreht, um Freundschaft, Eifersucht und Neid, aber auch um Zusammenhalt und gegenseitige Unterstützung. Aber können Rio, Nelly, Anna und Ben die Rätsel wirklich lösen? Und finden sie den magischen Gegenstand? Und welcher ist das überhaupt? Und was wird aus den Pandas für die Schularbeit? Lasst euch beim Lesen überraschen. Damit es nicht nur Worte in dem Buch gibt, hat man auch tolle Zeichnungen mit in die Lektüre gedruckt. So kommen über 200 Seiten echter Lesespaß zusammen. Christoph Karaschs Kinderbuch Rios magische Reisen unsichtbar am Kilimandscharo ist für Leseratten, übrigens Ratten kommen nicht drin vor, 8 Jahren geeignet. Erschienen ist das Buch 2026 im Penguin Junior Verlag. Das war ein Buchtipp von Rigo Fromm hier auf Radio Enno.
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1: Guten Morgen, liebe Hörer. Im Studio begrüßt Sie Peter Jentsch und heute starten wir wieder mit viel Sonnenschein in den Sonnabend. Im Tagesverlauf ziehen von Westen her dann zunehmend Wolken auf. Ab dem späten Nachmittag steigt dann auch die Schauer- und Gewitterneigung. Mit 34 bis 38 Grad wird es nochmal sehr heiß. Im Harz werden 30 bis 33 Grad erreicht. Der Wind weht schwach. In der Nacht zum Sonntag wird es dann zunehmend stark bewölkt. Vom Westen kommt schauerartiger, teils gewittriger Regen auf. Die Temperaturen sinken dann auf 18 bis 15 Grad. Abseits von Schauern und Gewittern bleibt es schwach windig.
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1: Ja, als erstes habe ich eine Wanderung durch den Gipskast im Angebot, und zwar zu den Erdfallseen bei Liebenrode. Dorthin führt eine etwa dreistündige Wanderung mit Werner Koppe. Treffpunkt ist um 10 Uhr an der Landstraße bei Liebenrode und dann geht es quer durch die Gipskastlandschaft. Und ein Besuch der sehr schönen Wehrkirche in Liebenrode steht auch mit auf dem Programm. Die Teilnahme kostet 8 Euro für Erwachsene und 2 Euro für Kinder. Kommen wir nun zu etwas völlig anderem. Im Lesesaal der Nordhäuser Stadtbibliothek sind ab 11 Uhr alle willkommen, die gerne schreiben. Mit oder ohne Erfahrung. Ob Lyrik, Kurzgeschichte oder surreale Texte. Alle Genres sind erlaubt. Die Schreibwerkstatt wird von Auguste Sandner geleitet und die Teilnahme ist kostenlos. Beginn ist um 11 Uhr. Ja, und auf der Eversburg bei Hermannsacker, da gibt es das Kinderburgfest. Beginn ist um 14 Uhr. Ab da werden kleine Ritter und Schlossfräuleins erwartet zum Bogenschießen. Verkaufsstände gibt es auch und ein königliches Lager mit bunten Zelten ist ebenfalls aufgeschlagen. Auch die Frettchen und die Hündin Frick gehören zur Attraktion. Der Eintritt kostet 4 Euro und Kinder unter Schwertmaß kommen kostenlos hinein. Am Sonntag geht das Fest dann von 11 bis 18 Uhr weiter. Ja, und dann habe ich noch zwei musikalische, sehr unterschiedliche Tipps. Einmal ein Kammermusikkonzert in Wolframshausen, beginnt es hier um 19 Uhr. Wenn 11 europäische Musiktalente präsentieren im Hüdegree in Wolframshausen Werke von Dvořák, Schumann und Weinberg. Gespielt wird ab 19 Uhr in den Räumen im Erdgeschoss, bei freiem Eintritt und besonderer Atmosphäre. Vor dem Konzert können die Besucher bereits im Park ein Getränk und kleine Leckereien genießen. Und für den zweiten Musiktipp, da gehen wir dann rüber nach Neustadt zur Burg Hohenstein, die sich dann ab 20 Uhr zur Konzertbühne verwandeln wird. Es spielen beim dritten Musikabend die Bands Greenhill sowie McElrich and Friend. Dazu gibt es eine Feuershow vor historischer Kulisse. Karten sind an der Abendkasse erhältlich und kosten zwischen 2 und 18 Euro. Das ist dann nach dem Alter gestaffelt. Ja, liebe Hörer, eine Wanderung, ein Kinderfest, eine Schreibwerkstatt, zweimal Musik. Da kann man wirklich nicht meckern. Und in diesem Sinne wünscht Ihnen Radio Enno einen ereignisreichen Sonnabend. 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
3: Guten Morgen, liebe Hörer. Im Studio begrüßt Sie Peter Jentsch und heute starten wir wieder mit viel Sonnenschein in den Sonnabend. Im Tagesverlauf ziehen von Westen her dann zunehmend Wolken auf. Ab dem späten Nachmittag steigt dann auch die Schauer- und Gewitterneigung. Mit 34 bis 38 Grad wird es nochmal sehr heiß, im Harz werden 30 bis 33 Grad erreicht. Der Wind weht schwach. In der Nacht zum Sonntag wird es dann zunehmend stark bewölkt. Vom Westen kommt schauerartiger, teils gewittriger Regen auf. Die Temperaturen sinken dann auf 18 bis 15 Grad. Abseits von Schauern und Gewittern bleibt es schwach windig.
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3: Ja, als erstes habe ich eine Wanderung durch den Gipskast im Angebot, und zwar zu den Erdfallseen bei Liebenrode. Dorthin führt eine etwa dreistündige Wanderung mit Werner Koppe. Treffpunkt ist um 10 Uhr an der Landstraße bei Liebenrode und dann geht es quer durch die Gipskastlandschaft. Und ein Besuch der sehr schönen Wehrkirche in Liebenrode steht auch mit auf dem Programm. Die Teilnahme kostet 8 Euro für Erwachsene und 2 Euro für Kinder. Kommen wir nun zu etwas völlig anderem. Im Lesesaal der Nordhäuser Stadtbibliothek sind ab 11 Uhr alle willkommen, die gerne schreiben. Mit oder ohne Erfahrung. Ob Lyrik, Kurzgeschichte oder surreale Texte. Alle Genres sind erlaubt. Die Schreibwerkstatt wird von Auguste Sandner geleitet und die Teilnahme ist kostenlos. Beginn ist um 11 Uhr. Ja, und auf der Eversburg bei Hermannsacker, da gibt es das Kinderburgfest. Beginn ist um 14 Uhr. Ab da werden kleine Ritter und Schlossfräuleins erwartet zum Bogenschießen. Verkaufsstände gibt es auch und ein königliches Lager mit bunten Zelten ist ebenfalls aufgeschlagen. Auch die Frettchen und die Hündin Frick gehören zur Attraktion. Der Eintritt kostet 4 Euro und Kinder unter Schwertmaß kommen kostenlos hinein. Am Sonntag geht das Fest dann von 11 bis 18 Uhr weiter. Ja, und dann habe ich noch zwei musikalische, sehr unterschiedliche Tipps. Einmal ein Kammermusikkonzert in Wolframshausen, beginnt es hier um 19 Uhr. Wenn 11 europäische Musiktalente präsentieren im Hüdegree in Wolframshausen Werke von Dvořák, Schumann und Weinberg. Gespielt wird ab 19 Uhr in den Räumen im Erdgeschoss, bei freiem Eintritt und besonderer Atmosphäre. Vor dem Konzert können die Besucher bereits im Park ein Getränk und kleine Leckereien genießen. Und für den zweiten Musiktipp, da gehen wir dann rüber nach Neustadt zur Burg Hohenstein, die sich dann ab 20 Uhr zur Konzertbühne verwandeln wird. Es spielen beim dritten Musikabend die Bands Greenhill sowie McElrich and Friend. Dazu gibt es eine Feuershow vor historischer Kulisse. Karten sind an der Abendkasse erhältlich und kosten zwischen 2 und 18 Euro. Das ist dann nach dem Alter gestaffelt. Ja, liebe Hörer, eine Wanderung, ein Kinderfest, eine Schreibwerkstatt, zweimal Musik. Da kann man wirklich nicht meckern. Und in diesem Sinne wünscht Ihnen Radio Enno einen ereignisreichen Sonnabend.
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1: So, hallo, Auguste Sandner hier. Am 17. September findet der Thüringer Engagement-Tag in Erfurt statt. Von 9 bis 17 Uhr können Sie, liebe Hörer und Hörerinnen, an verschiedenen Workshops und Diskussionsrunden teilnehmen, wenn Sie mögen. Um ein wenig mehr darüber zu erfahren, was das genau ist und was das beinhaltet, habe ich mit dem Geschäftsführer der Thüringer Ehrenamtsstiftung, Nils Lange, telefoniert.
2: Das Ganze findet statt am 17.09. in der Woche des bürgerschaftlichen Engagements, die es seit vielen, vielen Jahren vom Bundesnetzwerk Bürgerschaftliches Engagement gibt, mit denen wir auch zusammenarbeiten. Da ist Thüringen dieses Jahr Gastland und die Eröffnung wird dann auch am 11.09. in der Thüringer Landesvertretung stattfinden. Also das ist sozusagen hübsch eingepackt in ein großes Rahmenprogramm bundesweit.
1: Wow, also richtig Aufmerksamkeit.
2: Ja, da finden sehr viele Dinge statt und das ist eben, wir haben gesagt, wir machen unseren Engagement-Tag dieses Mal eben auch in dieser Woche, zumal wir selber dafür gesorgt haben, dass Thüringen das Gastland wird. Ja, und warum macht man sowas? Bürgerschaftliches Engagement verändert sich. Es wird in vieler Hinsicht anspruchsvoller. Menschen, die sich engagieren, müssen mehr wissen, müssen sich mit mehr Dingen auseinandersetzen, was Regeln angeht, was aber auch Methoden, Herangehensweisen angeht. Viele wollen sich auch gar nicht mehr unbedingt ein Ehrenamt ans Bein binden, sondern sich nur für eine bestimmte Sache engagieren, über einen überschaubaren Zeitpunkt. Das sind alles Veränderungen, mit denen man irgendwie umgehen muss. Hinzu kommen Dinge wie Öffentlichkeitsarbeit etc., wenn man für sein Unterfangen irgendwie Werbung machen will. Das heißt, Engagement wird unterm Strich komplexer, komplizierter. Man muss sich da fortbilden, informieren und dafür ist so ein Engagement-Tag da.
1: Okay, also richtet sich dieser Engagement-Tag wirklich an Ehrenamtliche oder sind das eher so die Vereinsvorstände?
2: Ja, es ist eigentlich beides. Es sind auf der einen Seite ist es für Ehrenamtliche, also die Menschen, die sich in Vereinen, in Initiativen etc. engagieren. Es ist aber auch für die Leute, die mit Ehrenamtlichen arbeiten, also sprich die Ehrenamtskoordinatoren in bestimmten sozialen Einrichtungen und Sozialverbänden, die hier unsere freiwilligen Agenturen, die da dafür da sind, Menschen ins Ehrenamt zu vermitteln und auch zu beraten etc. Also die Bandbreite der Themen ist dabei eben auch sehr groß. Es geht eben von Öffentlichkeitsarbeit über wie gewinne ich Nachwuchs für meine Organisation bis hin zu Organisationsentwicklung. Was muss ich eigentlich anders machen? Wie kann ich meinen Verein, meine Organisation besser aufstellen, um auch wieder mehr Menschen zu gewinnen oder auch mein Thema effizienter rüberzubringen? All diese Ansätze sind da, wir versuchen damit, den Leuten was an die Hand zu geben, ihr Engagement zu stärken, effizienter zu machen und Frust zu vermeiden.
1: Und man kann sich nun über die Webseite anmelden. Ist das alles kostenfrei?
2: Das ist es nicht ganz. Wir haben für diesen Tag, für pro Anmeldung, einen Kostenbeitrag von 10 Euro vorgesehen. Es gibt allerdings natürlich auch den ganzen Tag da was zu essen und zu trinken etc. Das ist gar nicht unbedingt, um da jetzt einen Reibach mitzumachen. Im Gegenteil, das kostet uns wahrscheinlich sogar noch was extra. Aber es hat sich gezeigt, dass es die Verbindlichkeit stärkt. Also wenn man sonst Veranstaltungen macht, die umsonst sind, hat man immer 30% Schwund. Dann meldet man sich mal eben an und ja, dann hat man keinen Bock, dann geht man halt nicht hin an dem Tag. Und die Erfahrung hat gezeigt, wenn man so einen 10er Beitrag geleistet hat, dann kommt man auch.
1: Verstehe. Sie haben also den Engagement-Tag, wie stellt man sich den vor? Man kommt morgens an, hat erstmal irgendwie, ne, man lernt sich irgendwie kurz kennen, was ist das für eine Gruppe und dann gibt es Workshops.
2: Ja, das ist also erstmal eine Runde, wo es um das Motto geht, miteinander Zukunft gestalten, wo wir auch die Geschäftsführerin des Bundesnetzwerks Bürgerschaftliches Engagement da haben und auch ein paar einfach Projekte vorstellen, was machen die Menschen da eigentlich. Dann geht es in die Workshops, wo wir einige zweimal anbieten, also zum Beispiel die Organisationsentwicklung ist vormittags und nachmittags. Wir müssen immer schauen, dass die Menschen eine Möglichkeit haben, da auch mehr von mitzunehmen. Fundraising haben wir einmal dabei, dann haben wir Kinderschutzkonzepte, was auch ein immer drängenderes Thema wird für ehrenamtlich getragene Organisationen, haben wir auch dabei. Aber das sind dann die Workshops, die vor und nach der Mittagspause stattfinden. Und zwei juristische Workshops noch, einer ganz spannend zum Thema Missverständnisse im Vereins- und Gemeinnützigkeitsrecht. Da gibt es immer so Legenden und da haben wir den Chefjuristen der Deutschen Stiftung für Engagement und Ehrenamt, der uns dazu ein bisschen was erzählt. Und dann gibt es dazwischen eine lange Mittagspause zum Vernetzen, zum Austauschen. Das ist im Ehrenamt und im Engagement ganz, ganz wichtig, immer dafür zu sorgen, dass Menschen nicht immer meinen, sie müssen das Rad neu erfinden, sondern eben auch lernen, dass andere das schon alles lange machen und dass man das einfach auch mal nachmachen kann. Also in diesem Bereich sage ich immer, da kriegt man fürs Abschreiben keine 6, sondern eine 1, wenn man was Vernünftiges abschreibt. Und am Ende haben wir dann noch eine Diskussionsrunde, wo es eben genau um dieses Thema, das ist auch das Motto des BWE dieses Jahr bei der Woche des bürgerschaftlichen Engagements, miteinander Zukunft gestalten. Das heißt, wie kriege ich eigentlich unterschiedlichste Akteure zusammen, unter anderem eben Initiativen und Unternehmen. Da haben wir auch ein paar schöne Beispiele in Thüringen dazu, dass die zusammenarbeiten, dass die Unternehmen die Initiativen unterstützen und umgekehrt und dass man eben lokale Netzwerke schaffen kann, um Projekte, um Engagement voranzubringen. Das ist einfach etwas, wo man unsere Erfahrung auch ein bisschen für braucht, ne? Weil wir eben viel auch direkt mit Engagierten zu tun haben, damit, dass wir dann die Freiwilligenagenturen noch hochgezogen haben in den letzten Jahren und immer noch dabei sind, wo wir sozusagen den direkten Kontakt immer haben. Und Engagementförderung ist eben nicht nur Geld, es ist eben nicht nur finanzielle Förderung. Man muss auch sowas tun, man muss auch die Leute sozusagen enablen, wie man auf Neudeutsch sagt, die Dinge in die Hand zu nehmen und sie motivieren. Und dafür ist das eigentlich eine ganz wunderbare Erfindung.
1: Vielen lieben Dank an Nils Lange, den Geschäftsführer der Thüringer Ehrenamtsstiftung, der uns ein paar Fragen zum Engagement-Tag am 17. September im Kontor in Erfurt beantwortet hat. Wenn Sie, liebe Hörer und Hörerinnen, nun Lust haben, bei diesem Event dabei zu sein, melden Sie sich noch schnell unter www.engagement-tag.de für einen der Workshops an, für 10 Euro Teilnahmegebühr oder und besuchen die Diskussionsrunde am Nachmittag. 9 bis 17 Uhr ist an diesem Tag mit Programm gefüllt und ganz dem bürgerlichen Engagement gewidmet. 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
1: Guten Morgen, liebe Hörer. Im Studio begrüßt Sie Peter Jentsch und heute starten wir wieder mit viel Sonnenschein in den Sonnabend. Im Tagesverlauf ziehen von Westen her dann zunehmend Wolken auf. Ab dem späten Nachmittag steigt dann auch die Schauer- und Gewitterneigung. Mit 34 bis 38 Grad wird es nochmal sehr heiß. Im Harz werden 30 bis 33 Grad erreicht. Der Wind weht schwach. In der Nacht zum Sonntag wird es dann zunehmend stark bewölkt. Vom Westen kommt schauerartiger, teils gewittriger Regen auf. Die Temperaturen sinken dann auf 18 bis 15 Grad. Abseits von Schauern und Gewittern bleibt es schwach windig.
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1: Ja, als erstes habe ich eine Wanderung durch den Gipskast im Angebot, und zwar zu den Erdfallseen bei Liebenrode. Dorthin führt eine etwa dreistündige Wanderung mit Werner Koppe. Treffpunkt ist um 10 Uhr an der Landstraße bei Liebenrode und dann geht es quer durch die Gipskastlandschaft. Und ein Besuch der sehr schönen Wehrkirche in Liebenrode steht auch mit auf dem Programm. Die Teilnahme kostet 8 Euro für Erwachsene und 2 Euro für Kinder. Kommen wir nun zu etwas völlig anderem. Im Lesesaal der Nordhäuser Stadtbibliothek sind ab 11 Uhr alle willkommen, die gerne schreiben. Mit oder ohne Erfahrung. Ob Lyrik, Kurzgeschichte oder surreale Texte. Alle Genres sind erlaubt. Die Schreibwerkstatt wird von Auguste Sandner geleitet und die Teilnahme ist kostenlos. Beginn ist um 11 Uhr. Ja, und auf der Eversburg bei Hermannsacker, da gibt es das Kinderburgfest. Beginn ist um 14 Uhr. Ab da werden kleine Ritter und Schlossfräuleins erwartet zum Bogenschießen. Verkaufsstände gibt es auch und ein königliches Lager mit bunten Zelten ist ebenfalls aufgeschlagen. Auch die Frettchen und die Hündin Frick gehören zur Attraktion. Der Eintritt kostet 4 Euro und Kinder unter Schwertmaß kommen kostenlos hinein. Am Sonntag geht das Fest dann von 11 bis 18 Uhr weiter. Ja, und dann habe ich noch zwei musikalische, sehr unterschiedliche Tipps. Einmal ein Kammermusikkonzert in Wolframshausen, beginnt es hier um 19 Uhr. Wenn 11 europäische Musiktalente präsentieren im Hüdegree in Wolframshausen Werke von Dvořák, Schumann und Weinberg. Gespielt wird ab 19 Uhr in den Räumen im Erdgeschoss, bei freiem Eintritt und besonderer Atmosphäre. Vor dem Konzert können die Besucher bereits im Park ein Getränk und kleine Leckereien genießen. Und für den zweiten Musiktipp, da gehen wir dann rüber nach Neustadt zur Burg Hohenstein, die sich dann ab 20 Uhr zur Konzertbühne verwandeln wird. Es spielen beim dritten Musikabend die Bands Greenhill sowie McElrich and Friend. Dazu gibt es eine Feuershow vor historischer Kulisse. Karten sind an der Abendkasse erhältlich und kosten zwischen 2 und 18 Euro. Das ist dann nach dem Alter gestaffelt. Ja, liebe Hörer, eine Wanderung, ein Kinderfest, eine Schreibwerkstatt, zweimal Musik. Da kann man wirklich nicht meckern. Und in diesem Sinne wünscht Ihnen Radio NO einen ereignisreichen Sonnabend.

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0: Hallo, liebe Märchenfreunde aus nah und fern. Hier ist der Leseopa Richard vom Rumpumpel Märchenzug. Und der rollt heute vor dem Schulbeginn durch das Zuckertütenland Thüringen. Und natürlich hat er Geschichten von der Schule und vom Lernen im Gepäck. Wusstet ihr, dass die Schultüte, die man bei uns auch Zuckertüte nennt, hier im Osten von Deutschland in Thüringen und Sachsen erfunden worden ist? Schon 1894 begann man in Sachsen, Schultüten in einer Fabrik herzustellen. Heute basteln viele Kinder die Tüten gemeinsam mit ihren Eltern oder den Erzieherinnen im Kindergarten selbst. Der Inhalt bleibt bis zum ersten Schultag jedoch geheim. Und an vielen Schulen gibt es bei uns ein Drahtgestell, an dem man die Zuckertüten aufhängen kann. Von diesem Gestell dürfen sich die Kinder dann ihre Schultüten herunterangeln. Und passend zum Schulbeginn hört ihr heute diese Geschichten. Als Großvater zur Schule ging, Leopold und die Schule, vom Knaben, der das Hexen lernen wollte, und der Fischersohn und die Königstochter. Dazu gibt es eine ganze Menge an Liedern zum Schulanfang und zur Schule. Dazu wünsche ich euch viel Spaß.
1: Als Großvater zur Schule ging. Kroatisches Volksmärchen. In einem verfallenen Häuschen am Rande eines Dorfes lebten einmal ein alter Mann und seine Frau. Sie hatten schon viele Jahre auf dem Buckel und die Arbeit ging nicht mehr so flott von der Hand wie in ihrer Jugend. So lebten sie nun in Armut und Not und waren es leid, ständig zu hungern und zu frieren. Eines Tages sagte der Alte: »Wird denn unser Elend kein Ende nehmen?« Und sie erwiderte: »Weißt du auch, warum?« »Weil wir nichts gelernt haben, nicht lesen und schreiben können. Wer zur Schule gegangen ist, bringt es zu etwas. Der kommt rasch zu Wohlstand und braucht im Alter nicht zu darben.« »Dann will ich auch zur Schule gehen. Vielleicht bringe ich es dann zu etwas, denn ich habe diese Armut satt.« »Geh und sperr Augen und Ohren gut auf«, sagte ihm seine Frau. Am Montag stand der Alte früh auf und wusch sich. Seine Frau bürstete ihm die Kleider, strich ihm das Haar glatt. Sie tat alles genauso, wie sie es bei den Nachbarn gesehen hatte, wenn diese ihre Kinder zur Schule schickten. Der alte Mann kam zum Dorflehrer. »Guten Morgen, Schulmeister.« »Guten Morgen, Alter. Was führt dich hierher?« »Ich komme zur Schule. Ich will lernen, wie man etwas wird und zu Wohlstand kommt, denn um meine Frau und mich ist es schlecht bestellt.« »Du bist schon zu alt für die Schule und zum Lernen«, erwiderte der Lehrer. Aber der alte Mann wollte nicht gehen. Er bat und bettelte, der Lehrer solle ihm doch erlauben zu bleiben. Der Lehrer wusste sich keinen Rat mehr, zudem hatte die Schulglocke schon geläutet. So ließ er denn den Alten ins Klassenzimmer. Der saß friedlich und still auf einer Bank, blickte auf die Tafel, konnte aber nichts begreifen. So blieb er den ganzen Vormittag und als die Schule aus war, machte er sich auf den Heimweg. Er ging auf seinen Stock gestützt und gesenkten Blickes nach Hause. Da sah er plötzlich im Staub einen bunten Geldbeutel. Er hob ihn auf. Er war prall gefüllt und als der Alte ihn aufband, fand er ihn voller Dukaten. Froh eilte er nach Hause und rief seiner Frau schon von Weitem zu: »Du hattest recht, Mutter. Auf meinem Weg zur Schule ist das Glück zu uns gekommen. Schau, ich habe einen Beutel mit Goldstücken gefunden.« Dabei schwenkte er den Beutel, in dem es lustig klimperte. Die Frau klatschte froh in die Hände. »Nun werden wir es auf unsere alten Tage gut haben.« Jetzt, da sie reich geworden waren, brauchte der Mann also nicht mehr zur Schule zu gehen. Von nun an konnte er ruhig in der Ofenecke sitzen und sein Pfeifchen schmauchen. Andern Tags ging der Gutsbesitzer, der seinen Geldbeutel verloren hatte, von Haus zu Haus, um zu fragen, ob nicht jemand einen Beutel Dukaten gefunden habe. Schließlich klopfte er auch an die Tür der beiden Alten, deren Hütte am Rand des Dorfes stand. »He, Alter, hast du vielleicht einen Beutel mit Dukaten gefunden?« Der redliche Alte, der nie im Leben gelogen hatte, erwiderte, »Freilich!« Da freute sich der habgierige Leuteschinder unendlich, denn obwohl seine Truhe voller Geldstücke war, bekam er nie genug, so dass er die Armen bis aufs Blut aussaugte, um immer mehr zusammenzuraffen. »Wo und wann hast du diesen Geldbeutel gefunden?« »Als ich zur Schule ging, auf dem Heimweg.« »Uff«, stöhnte der habsüchtige Reiche, winkte unwillig ab und ging. Dabei murmelte er ärgerlich vor sich hin. »Als der zur Schule ging, war ich noch nicht auf der Welt.« Gelb und grün vor Wut ging der Gutsbesitzer fort. Und die beiden Alten lebten froh und zufrieden mit dem Geld, um das er arme Leute wie sie immer betrogen hatte.

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Leopold und die Schule. Es war einmal ein Junge, der ging am Anfang sehr gern in die Schule. Schon Wochen vorher hatte er sich auf seinen ersten Schultag gefreut, weil er endlich lesen, rechnen und schreiben lernen wollte. Besonders lesen wollte er endlich. Da brauchte ihm seine Mutter nicht immer die Schilder bei einem Stadtbummel vorzulesen. Leopold war ein sehr wissbegieriges Kind, was gerne lachte, Spaß machte und sich bewegte. So fiel ihm in der Schule besonders das Sitzen und das Zuhören schwer. Er wusste viel von der großen, weiten Welt, weil seine Mutter und sein Vater ihm oft Dinge ausführlich erklärten. Besonders der Vater von Leopold versuchte, seinem Sohn so viel wie möglich beizubringen. Eines Tages, es war wenige Wochen nach dem ersten Schultag, kam Leopold jedoch nach Hause und schaute traurig drein. Die Mutter fragte ganz oft an diesem Tag, ob er etwas auf dem Herzen habe. Doch Leopold schüttelte nur mit dem Kopf. Als sie jedoch am Abendbrottisch saßen und der Vater Leopold fragte, begann dieser zu weinen. Die Mutter strich ihm über den Kopf und drückte ihn an sich. »Aber mein Kind, du schaust schon den ganzen Tag so traurig drein. Nun erzähl schon, was passiert ist?« So erzählte Leopold, dass die Lehrerin ganz oft mit ihm schimpfen würde, weil er einfach nicht zuhören konnte und die Fragen nicht verstand. Dabei wollte er doch so gerne lernen, wusste aber nicht, wie er besser zuhören lernen sollte. »Vielleicht gibst du dir ein wenig mehr Mühe. Da wird es sich von Tag zu Tag bessern.« Das war wenig Trost für Leopold, denn Mühe gab er sich schon jeden Tag in den letzten Wochen. Dennoch ging er am nächsten Tag wieder frohen Mutes zur Schule und bemühte sich tatsächlich, besser der Lehrerin zu folgen. Doch auch an diesem Tag schimpfte sie mit ihm, weil er immerfort zappelte und nicht stillsitzen wollte. Am Abend erzählte er wieder den Eltern davon. Diese sagten, er solle sich mehr Mühe geben, ruhig zu sitzen und nicht immer auf dem Stuhl hin und her zu rutschen. Auch das hatte Leopold schon versucht. Am nächsten Tag ging er abermals zur Schule. Doch wieder ging dieser Schultag nicht ohne eine Rüge von der Lehrerin vorbei. So beschwerte sie sich dieses Mal, dass Leopold immer lachen würde. So ging das jeden Tag. Mal verwechselte Leopold links und rechts, ein anderes Mal wusste er sich nicht anzuziehen oder vergaß seine Sachen. Immer wurde geschimpft, aber nur selten kam Leopold nach Hause und brachte Lob für die Dinge mit, die er richtig gut konnte. Von Tag zu Tag wurde Leopold trauriger und hatte kaum mehr Spaß, in die Schule zu gehen. Da setzten sich die Eltern zusammen und sprachen, »Wir müssen eine Lösung finden.« Die Mutter war schon ganz verzweifelt über die Traurigkeit ihres Kindes und plötzlich konnte sie ihre Tränen nicht zurückhalten. »Na, na, na, wir schaffen das«, sagte der Mann und strich der Mutter aufmunternd über den Rücken. »Morgen setzen wir uns mit Leopold zusammen und versuchen, eine Lösung zu finden. Und dann reden wir mit Frau Hinzelmann.« Am nächsten Tag, es war an einem Wochenende, saß die Familie am Frühstückstisch und sprach über die Probleme. Leopold hatte viel zu berichten, Gutes und Schlechtes. Er konnte schon etwas lesen, lernte spielend schnell Gedichte oder Lieder und konnte auch schon schreiben. Doch nochmals beklagte er sich darüber, dass Frau Hinzelmann oft schimpfte. Er mochte seine Lehrerin trotzdem, aber manchmal bekam er Angst vor ihr und wollte deshalb nicht mehr zur Schule gehen. Die Eltern bekamen gar große Elefantenohren, als sie hörten, ihr Kind habe Angst vor der Schule. Es sollte ihm doch Spaß machen zu lernen. Die Eltern nahmen sich vor, schon am nächsten Tag bei Frau Hinzelmann vorzusprechen. Diese war ganz überrascht davon, dass Leopold ihr Schimpfen so empfand. »Er hat mir noch nie gesagt, dass er darüber traurig ist«, sagte die Lehrerin rechtfertigend. »Vielleicht hat er nicht den Mut gehabt, Ihnen zu sagen, dass er Angst hat. Wer will seiner Lehrerin schon widersprechen?« Frau Hinzelmann legte erschrocken eine Hand auf ihren Brustkorb, denn so hatte sie das noch gar nicht betrachtet. »Leopold ist ein liebes Kind, verspielt und ein wenig verträumt. Manchmal hört er nicht zu, weil er in seiner Welt lebt, aber für die Dinge, die er gut kann, muss er viel Lob bekommen. Das ist das Ziel, um ihn für das Lernen zu begeistern.« Frau Hinzelmann war sichtlich berührt von den Worten der Mutter und versprach ihnen, Leopold vor allem zu loben und nicht ständig zu schimpfen. Aber sie stellte auch klar, dass manchmal eine kleine Rüge notwendig war.
Glücklich über den Ausgang des Gespräches gingen die Eltern an diesem Tag nach Hause und versprachen Leopold, dass es nunmehr besser werden würde. So ging Leopold am nächsten Tag zur Schule und als er am Abend nach Hause kam, zeigte er voller Stolz seine Aufgaben und erzählte, dass Frau Hinzelmann zwar auch etwas geschimpft habe, weil das Zuhören nicht recht klappen wollte, aber sie habe ihn sehr gelobt. Es kam der Augenblick, in dem sich Leopold wieder auf die Schule freute, ganz genau wie zu Beginn seiner Schulzeit. Ab und zu kam es sogar vor, dass er es traurig fand, dass die Schule bereits nach 5 Stunden wieder vorbei war.

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1: Vom Knaben, der das Hexen lernen wollte. Auch das ist ein Märchen von Ludwig Bechstein. Es war einmal ein Knabe, der hatte so vieles von der Hexenkunst gehört, dass er beschloss, selber das Hexen zu erlernen. Er fragte viele Leute, aber alle, die er fragte, antworteten ihm, dass sie diese Kunst nicht kennten und auch nichts damit zu tun haben wollten. Da ging der Knabe ganz allein in einen dunklen Wald und rief immer wieder, so laut er konnte: »Wer kann mir das Hexen beibringen? Wer lehrt mich das Hexen?« Da schallte es von mehreren Stellen aus dem finsteren Wald zurück: »Hexen! Hexen!« Nach einiger Zeit kam eine uralte Frau aus dem Gebüsch gekrochen. Sie hatte keinen Zahn mehr im Mund und feuerrote Augen. Ihr Rücken war ganz krumm und ihr schneeweißes Haar wehte wirr im Wind um ihren Kopf herum. Ihre Stimme klang seltsam knarrend und krächzend. Sie winkte dem Knaben zu und rief ihm, er solle ihr folgen, sie wolle ihm das Hexen schon beibringen. Der Knabe folgte ihr, und die Alte führte ihn immer tiefer in den Wald hinein. Zuletzt kamen sie an einem sumpfigen Erlenmoor an. Darauf stand eine graue, unscheinbare und halb verfallene Waldhütte. Die Wände waren aus Torfziegeln gemacht, die Zwischenräume mit Moos ausgestopft. Das Dach war mit Schilf gedeckt. In dieser Hütte befand sich kein Mensch, außer einem schönen jungen Mädchen namens Lieschen. Die Alte sagte dem Knaben nicht, ob es ihre Tochter oder ihre Enkelin sei. Außer dem Mädchen erblickte der Knabe noch drei große Kröten. Über dem niedrigen Herd hing ein Kessel, in dem eine Brühe mit seltsamen Zutaten wie Hasenpfeffer und Fleischknöchlein kochte. Die Alte setzte eine Kröte vor die Türschwelle, damit sie Wache hielte. Die zweite Kröte musste auf dem Boden ein Lager für den Knaben bereiten. Und die dritte wurde von der Alten auf den Tisch gesetzt, damit sie dort leuchte. Die Kröte tat ihr Bestes im Leuchten, aber so sehr sie sich auch anstrengte, sie schaffte es nicht, so hell zu leuchten wie ein Glühwürmchen. Aus diesem Grund haben die Kröten auch einen großen Hass auf Glühwürmchen. Nun aßen die Alte und Lieschen aus dem Kessel über dem Ofen ihre Abendmahlzeit. Auch der Knabe sollte mitessen. Aber er ekelte sich vor der seltsamen Brühe, denn es kam ihm so vor, als ob die Knöchlein darin Zehen und Finger von Kindern wären. Also gab er vor, müde zu sein, und zog sich auf sein Schlaflager zurück. Dort schlief er auch bald mit dem Gedanken ein, dass morgen seine Lehrzeit in der Hexenkunst beginne und dass es doch schön sei, wenn das kleine Lieschen ihm darin Unterricht gäbe. Die alte Hexe aber zischelte dem Mädchen zu.
2: »Da habe ich wieder einen gefangen. Ha, das wird ein hübscher Braten werden. Wecke mich morgen früh vor Sonnenaufgang. Dann wollen wir ihn schlachten. Und was wir nicht sofort braten können, das pökeln wir ein.«
1: Jetzt gingen auch die beiden schlafen. Lieschen jedoch konnte keinen Schlaf finden, denn sie hatte Mitleid mit dem hübschen Knaben, sie wollte nicht, dass er sterben sollte. Vorsichtig stand sie noch einmal auf und sie trat an das Lager des Knaben. Sie sah seine schönen roten Wangen, seine blond gelockten Haare und erinnerte sich an seine veilchenblauen Augen. In diesem Moment graute es Lieschen, dass sie gezwungen war, der alten Hexe zu dienen. Diese hatte sie vor langer Zeit, als Lieschen noch ein kleines Kind war, ihren Eltern geraubt und in den tiefen Wald verschleppt. Sie musste das Hexenhandwerk lernen. Die Alte lehrte sie, wie man pfeilschnell durch die Luft eilt, wie man sich unsichtbar macht und wie man sich in eine andere Gestalt verwandelt. Als sie nun merkte, dass sie den Knaben sehr lieb hatte, beschloss sie, alles zu tun, um ihn vor der bösen Hexe zu retten. Sie weckte ihn vorsichtig auf und flüsterte ihm zu. »Lieber Knabe, steh auf und folge mir, sonst erwarte dich der Tod.« »Soll ich denn hier nicht das Hexen erlernen?« fragte der Knabe erstaunt. »Es wäre besser für dich, es nicht zu erlernen. Außerdem hast du dazu noch Zeit genug, jetzt aber beeil dich und fliehe, fliehe, solange noch Zeit dazu ist, und ich will mit dir fliehen.« »Wenn du mitkommst, dann fliehe ich gern, liebes Mädchen«, antwortete der Knabe. »Bei der hässlichen Alten mit ihren garstigen Kröten möchte ich nicht bleiben.« »Dann wollen wir uns auf den Weg machen«, sagte Lieschen. Sie öffnete leise die Tür und sah nach, ob die Alte noch schlief. Die schlief auch, denn es war mitten in der Nacht. Jetzt trat Lieschen mit dem Knaben vor die Tür und spuckte auf die Schwelle. Dann eilten beide rasch von dannen. Die Alte aber hatte doch ein Geräusch gehört und war aus ihrem leichten Schlaf erwacht. Sie rief, »Lieschen, steh auf! Ich glaube, es wird bald Tag!« Doch anstelle von Lieschen antwortete der Speichel auf der Türschwelle. Der war nämlich verzaubert und sagte mit Lieschens Stimme, »Ich bin schon auf. Du kannst ruhig weiterschlafen, bis ich die Hütte gekehrt und Laub und Holz fürs Feuer gesammelt habe.« Daraufhin blieb die Alte noch ein Weilchen liegen, während der Knabe und das Mädchen davonliefen. Nach einiger Zeit aber rief die Alte abermals,
2: »Lieschen, brennt das Feuer!«
1: Wieder antwortete der verzauberte Speichel auf der Schwelle, »Es brennt noch nicht, das Laub ist feucht und das Holz raucht. Warte noch, bis das Feuer richtig brennt.« Die Alte blieb immer noch liegen und so konnten die beiden Fliehenden sich immer weiter von der Hütte entfernen. Inzwischen war die Sonne aufgegangen und die Alte, die noch einmal eingenickt war, sprang mit beiden Beinen gleichzeitig aus dem Bett und schrie,
2: »Du Satanskind, die Sonne geht auf

auf den Besenstiel und fuhr auf der Wolke hoch in die Luft. Von dort konnte sie sehen, welche Richtung die Fliehenden eingeschlagen hatten, und flog ihnen in Windeseile mit der Wolke nach. Lieschen sah sich auf der Flucht oft um, denn sie kannte die Hexenkünste der Alten. So sagte sie jetzt zu dem Knaben: »Siehst du am Himmel, dort oben die braune Wolke, das ist die Hexe, die uns verfolgt. Wir können jetzt nicht mehr weiter fliehen. Nun muss ich meine Künste brauchen. Ich will ein Dornbusch werden und dich als eine Schlehe tragen.« Plötzlich war Lieschen ein Dornbusch, der viele Früchte trug, und die unterste Frucht, das war der Knabe. Die Hexe bekam auf ihrer Luftfahrt großen Durst, und als sie nun die Schlehen sah, sprach sie zu sich selbst: »Die Luft ist trocken und zehrt an den Kräften. Ich will mich herablassen und ein paar Schlehen essen.« Das tat sie und pflückte eine Beere nach der anderen. Bald hatte sie alle Beeren bis auf die letzte verzehrt. Diese letzte Beere aber war der verwandelte Knabe. Das wusste die Alte sehr genau, und sie griff mehrmals nach der großen Beere. Jedoch stach der Dornenbusch sie jedes Mal in die langen, dürren Finger. Sie aber störte sich nicht daran, sondern versuchte immer wieder, die letzte Beere zu erhaschen. Da plötzlich fiel die Schlehe ab und rollte in einen Graben. Der Dornbusch wurde zu einem kleinen See, und durch Lieschens Zauberkunst verwandelte sich die Beere in einen kleinen Enterich. Die alte Hexe warf einen ihrer Pantoffel in die Luft, und augenblicklich verwandelte sich dieser in einen großen Raubvogel. Dieser stieß hinab aufs Wasser und wollte den Enterich schnappen. Der tauchte jedoch schnell unter. Als der Raubvogel jedoch das Wasser berührte, schlug dieses Wellen und ersäufte ihn. Voller Wut schleuderte die Alte ihren zweiten Pantoffel ins Wasser, und dieser wurde zu einem Krokodil, welches versuchte, den Enterich aufzufressen. Dieser aber erhob sich schleunigst in die Luft, und das Wasser, das dem Krokodil in sein riesiges Maul drang, wurde zu einem dicken Stein, der es ersäufte. Jetzt legte sich die alte Hexe platt an den Rand des Wassers, um es wegzutrinken, denn ohne Wasser hätte der verzauberte Enterich keinen Boden mehr, und wenn er das Land berührte, musste dieser Enterich wieder seine normale Gestalt annehmen. Aber die Alte hatte noch nicht lange getrunken, da verwandelte sich das Wasser in ihrem Bauch in loderndes Feuer. Bald hörte man einen lauten Knall, als ob die Hölle platzte. Die Hexe zersprang in tausend Stücke. Der Enterich wurde wieder der schöne Knabe, und das Feuer wurde zum Lieschen. Lieschen und der Knabe blieben sich von nun an treu verbunden. Und wenn der Knabe das Mädchen fragte, ob es ihm nicht die Hexerei beibringen wolle, lachte Lieschen und antwortete: »Du kannst es ja schon. Du hast mich behext.«

0: Der Fischersohn und die Königstochter. Es war einmal ein Fischer, der hatte ein so schönes und allerliebstes Söhnchen, dass jeder es gleich ins Herz schloss. Kaum konnte der Junge sprechen, bat er seinen Vater, ihn mit hinaus aufs Meer zu nehmen, aber der Vater wollte nicht. »Nein, nein, mein Sohn, du bist noch zu klein«, meinte er jedes Mal. »Wenn ein Sturm kommt, weht er dich davon.« Und der Junge musste zu Hause bleiben. So ging es, solange der Junge noch klein war. Als er aber 9 Jahre alt wurde, ließ er sich nicht mehr halten. »Vater, ihr mögt sagen, was ihr wollt, aber ich fahre mit«, sagte er. »Und den ersten Fisch, den ich fange, bringe ich dem Herrn König.« Da sah der Fischer, dass er wohl oder übel seinen kleinen Sohn mitnehmen musste. Draußen im Meer warfen sie ihre Netze aus, der Vater ein großes, der Sohn ein kleines. Und als sie danach rauszogen, war das große Netz leer. In dem kleinen aber zappelte ein großer Fisch, wie ihn der Fischer sein Lebtag nicht gesehen hatte, obwohl er den Fischfang schon seit 50 Jahren betrieb. »Das ist ein Fisch, genau für einen König«, rief der Junge, als er ihn in die Barke zog. »Morgen trage ich ihn ins Schloss.« Am nächsten Tag nahm das Fischersöhnchen einen großen Korb, tat Seegras hinein, legte seinen Fisch darauf und machte sich auf den Weg zum Schlosse des Königs.
1: »Wohin denn? Wohin denn?«
0: hielt ihn die Wache am Tore an. »Zu unserem Herrn König«, sagte das Söhnchen des Fischers unerschrocken. »Ich bringe Ihnen einen Fisch, wie er ihn noch nie gesehen hat.« Und er zeigte der Wache den Fisch in seinem Korb. Die Wache staunte über den großen Fisch und ließ den Jungen durch. Bald stand er vor dem König.
1: »Was bringst du mir, Junge?« fragte der König.
0: »Einen Fisch, wie er euer Lebtag noch keinen gesehen oder gegessen hat«, sagte der kleine Fischer, und er stellte den Korb mit dem großen Fisch vor den König hin.
1: »Da hast du recht, solch einen Fisch habe ich meinen Lebtag noch nicht gesehen oder gegessen«,
0: nickte der König und ließ sogleich seinen Koch kommen.
1: »Und diesem Jungen gebt 50 Dukaten.
0: Der kleine Fischer bekam seine 50 Dukaten, aber der König ließ ihn noch nicht fort. Der Junge gefiel ihm nämlich so gut, dass er mit ihm zu plaudern begann.
1: »Wie heißt du?«
0: »Peppino, Herr König.«
1: »Möchtest du nicht bei mir im Königsschloss bleiben, Peppino?«
0: »Warum nicht, Herr König?«
1: »Dann geh und sag deinem Vater, dass ich für dich sorgen werde, wenn er dich mir gibt.«
0: Wie der König gesagt hatte, so geschah es. Der Junge ging nach Hause, gab seinem Vater die 50 Dukaten, die er für den Fisch bekommen hatte, und bat um die Erlaubnis, für immer im Königsschloss zu bleiben. Ihr könnt euch wohl denken, dass sein Vater ihn nicht gerne gehen ließ, aber schließlich erlaubte er es doch.
1: »Wenigstens wird ein feiner Herr aus ihm«, tröstete er sich, und der Knabe ging.
0: Der alte Fischer hatte recht. Nach ein paar Jahren war aus seinem Sohn ein großer Herr geworden. Der König ließ ihn in seidene Gewänder kleiden, wählte die besten Lehrer für ihn, und bald verneigte sich der ganze Hof vor dem einstigen Fischersöhnchen und nannte ihn ehrerbietig Ritter Peppino. Am liebsten aber hatte ihn der König. Er liebte Ritter Peppino wie einen eigenen Sohn, vielleicht weil er selbst keinen Sohn hatte. Der König aber hatte eine Tochter, eine allerliebste und schöne Tochter. Sie wurde Prinzessin Peppina genannt. Solange Peppino und Peppina Kinder waren, solange sie miteinander spielten, lernten, im Garten herumtobten oder in den Wald auf die Jagd gingen, liebten sie einander wie Bruder und Schwester. Als sie aber herangewachsen waren, als Peppino ein stattlicher Ritter und Peppina eine holdselige Jungfrau geworden war, die schon ans Heiraten denken durfte, wandelte sich ihre Liebe und sie gelobten einander, Mann und Frau zu werden. Aber Peppino hatte nicht bedacht, dass sie eine Prinzessin, Peppina, dass er ein Fischersohn war. Als die Prinzessin 17 Jahre alt geworden, kam der Sohn des Nachbarkönigs in einem großen Schiff in die Königsstadt gefahren und hielt um die Hand der Prinzessin an. Der König verständigte seine Tochter von der Werbung des Prinzen, aber Peppina wollte von einem Bräutigam nichts hören.
1: »Warum, meine Tochter?« wunderte sich der König. »Eines Tages musst du ja doch heiraten, und dieser Prinz ist ein ansehnlicher und braver Jüngling. Oder willst du einen anderen?«
0: »Ja«, antwortete Prinzessin Pepina. Entweder heirate ich unseren Ritter Peppino oder ich heirate gar nicht. Und weinend eilte sie in ihre Gemächer. Ihre Worte betrübten den König über die Maßen. Konnte er denn seine Tochter mit einem gewöhnlichen Fischersohn verheiraten? Er ließ Ritter Peppino kommen und sagte, »Mein lieber Junge, es ist nicht zu ändern. Du musst fort.«
2: »Was habe ich denn getan, dass ihr mich fortschickt?«
1: »Nichts Böses, Peppino, aber du weißt ja selbst, wie es ist. Meine Tochter hat deinetwegen den Kopf verloren und will keinen anderen heiraten. Und du bist nicht von königlichem Geblüt. Aber solange sie dich vor Augen hat, lässt sie nicht von dir. Geh und sei ohne Sorge. Ich werde dich nicht vergessen.«
0: Und damit entließ er Ritter Peppino. Seine Tochter aber setzte er in eine Kutsche und fuhr mit ihr in ein entlegenes Kloster, um sie auf andere Gedanken zu bringen. Aber wohin er sie brachte, das wusste niemand. Auch Ritter Peppino wusste es nicht. Während sich Prinzessin Pepina im Kloster härmte und grämte und wartete, dass ihr Liebster sie holen komme, reiste Ritter Peppino betrübt von Stadt zu Stadt und fragte überall vergebens nach der verlorenen Prinzessin. So begab es sich, dass er endlich auch in die Stadt kam, in der jenes Kloster stand. Gleich neben dem Kloster war ein Gasthaus. Dort sprang Ritter Peppino vom Pferde, warf dem Zügel einen Hausknecht zu und mietete ein Zimmer. Es war ein recht ärmliches Dachstübchen mit einem einzigen Fenster zu einem Lichtschacht. Als es der Ritter am Abend öffnete, vermeinte er plötzlich im Paradiese zu sein. Auf der anderen Seite des Schachtes war ein ebensolches Fenster und hinter diesem Fenster saß niemand anderes als seine geliebte Prinzessin Pepina. Auch Prinzessin Pepina wollte ihren Augen nicht trauen. Es dauerte eine ganze Weile, bis sie eines Wortes mächtig war, dann flüsterte sie,
3: »Peppino, bist du es?«
4: »Ich bin es, aber bist denn du es?« antwortete Ritter Peppino.
3: »Ich bin es, deine Pepina«, sagte die Prinzessin, »und gräme dich nicht mehr. Alles wird gut, wenn du nur da bist.«
0: Und sie erzählte Peppino, was sie sich ausgedacht hatte, während er fort war.
3: »Morgen früh schicke ich dir ein Buch, das ich von einer guten alten Frau bekommen habe. So oft du dir nicht Rat weißt, öffne es und tu, was darin geschrieben steht. Wenn du dich danach richtest, sind wir im Handumdrehen Mann und Frau. Und jetzt lebe wohl.«
0: Am nächsten Morgen brachte eine weißhaarige alte Frau dem Ritter Peppino ein schönes altertümliches Buch.
5: »Öffne es jedes Mal, wenn du dir keinen Rat weißt. Früher nicht«, sagte sie,
0: und ehe sich Peppino bedanken konnte, war sie verschwunden. Ins Kloster war inzwischen eine goldene Kutsche gekommen, der König besuchte seine Tochter.
1: »Nun, hast du es dir schon überlegt?«, fragte er die Prinzessin.
3: »Ja«, sagte Prinzessin Pepina, »wer mich zur Frau haben will, muss es sich auch verdienen. Gib Ritter Peppino ein gutes Schiff und dann sollen er und der junge Prinz in die Welt hinausfahren. Den, der mir die schönsten Gaben bringt, nehme ich zum Mann.«
1: »So sei es«, sagte der König, dem dieser Vorschlag gefiel.
0: Und gleich, nach seiner Rückkehr in sein Schloss, ließ er Ritter Peppino und den fremden Prinzen zu sich kommen und sagte ihnen, welche Bedingung seine Tochter gestellt habe. Beide Freier waren damit einverstanden. Der Prinz verließ sich auf seine Reichtümer, Ritter Peppino auf das Zauberbuch seiner geliebten Pepina. Eine Woche später reisten beide mit großem Gepränge ab, jeder nach einer anderen Richtung. Kaum war Ritter Peppino ins offene Meer gekommen, öffnete er das Zauberbuch und las auf der ersten Seite:
1: »Segle 5 Monate unter dem Wind.«
0: Peppino gehorchte. Obwohl seine Matrosen mit der Zeit schon über die lange Fahrt murrten, fuhr er mit vollen Segeln mit dem Wind. Als 5 Monate um waren, öffnete er das Buch von neuem und las:
1: »Lege morgen an der ersten Insel an, die du siehst. Gehe mit der ganzen Mannschaft an Land und nimm eine Schaufel mit.«
0: Am nächsten Morgen erblickten sie am Horizont Land. Ritter Peppino segelte darauf zu und ließ anlegen. Die Matrosen gehorchten nur zu gerne. Als sie auf das Festland hinauseilten, öffnete Ritter Peppino das Buch wieder. Auf der ersten Seite stand:
1: »Genau in der Mitte der Insel findest du, von Erde verschüttet, eine Tür, darunter eine zweite und eine dritte. Grabe die drei Türen mit der Schaufel aus und steige die Treppe hinab, die du darunter findest. Ritter Peppino ging kreuz und quer über die Insel, maß die Breite und die Länge, und genau in der Mitte ließ er graben. Bald stießen seine Schiffer auf eine Tür. Als sie sie öffneten und weiter gruben, entdeckten sie eine zweite Tür, bald darauf eine dritte. Darunter war eine Treppe. Ritter Peppino stieg hinab, und als er unten angekommen war, sah er einen riesengroßen Saal aus reinstem Golde vor sich. Die Wände waren aus Gold, die Decke war aus Gold, der Fußboden war aus Goldfliesen, und mitten in all dieser Pracht stand ein goldener Tisch mit goldenem Gedecken für 24 Personen, als sei er für eine königliche Hochzeit gedeckt. Goldene Löffel, goldene Messer und Gabeln, goldene Becher, goldene Salzfässer, ja selbst das Tischtuch war aus Goldfaden gewebt. An den Wänden rings um den Tisch standen 24 goldene Statuen. Ritter Peppino gingen die Augen über vor all dem Glanz, er wusste nicht, was tun. Nur gut, dass ihm sein Zauberbuch einfiel, rasch öffnete er und las: »Alles, was du siehst, ist dein. Nimm es dir.« Da befahl Ritter Peppino seinen Matrosen, all die Reichtümer auf das Schiff zu laden. Sie brauchten dazu 12 Tage und 12 Nächte. Die meiste Arbeit machten ihnen die großen, schweren Statuen, und sie waren froh, wenn sie jeden Tag 2 bewältigten. Als sie mit dem Verladen fertig waren, schaute Peppino wieder in sein Buch und las: »Schließe und verschütte die Türen, dann hisse die Segel und segle unter dem Wind.« Peppino ließ also die 3 Türen verschließen und mit Erde verschütten, dann ging er mit seinen Matrosen auf sein Schiff und segelte fort. Der Wind legte sich in die weißen Segel und jagte das Schiff volle 5 Monate lang über das Meer. Die Matrosen begannen schon über die lange Fahrt zu murren. Da öffnete Ritter Peppino wieder sein Zauberbuch und las: »Morgen kommst du zu einer Insel. Wenn du anlegst, findest du genau in der Mitte der Insel 3 Türen. Öffne sie und steige die Treppe hinab.« Und wirklich, am nächsten Morgen sahen sie am Horizont eine Insel. Ritter Peppino befahl anzulegen. Die Matrosen eilten nur zu gerne an Land, und Peppino machte sich auf, die verschütteten Türen zu suchen. Als er sie gefunden und eine nach der anderen geöffnet hatte, zeigte sich darunter eine Treppe und am Ende der Treppe ein schöner Saal mit einem großen Tisch in der Mitte. Auf dem Tisch waren Schüsseln aus Silber, Gold und Edelsteinen, voll des schönsten Obstes, in kristallinen Flaschen funkelten seltene Weine und in Porzellangefäßen dufteten kostbare Essenzen und Balsame. Ritter Peppino öffnete sein Buch. Er las: »Alles, was du siehst, ist dein. Vergiss vor allem die Büchse am oberen Ende des Tisches nicht. Es ist ein Balsam darin, der jede Krankheit heilt.« Peppino ließ die Schätze auf das Schiff bringen, dann las er an seinem Buche: »Verschließe und verschütte die Türen, und dann begib dich auf die Heimreise. Mich aber lass in diesem Saal. Ich habe dich schon genug beraten. Nun musst du dir selbst helfen.« Ritter Peppino tat nach dem Geheiße des Buches, ließ es auf dem Tisch des unterirdischen Saales und verschüttete die 3 Türen. Dann segelte er nach Hause. Und wie sich alle freuten, in die Heimat zu kommen. Aber sie hatten sich zu früh gefreut. Vergeblich schauten sie nach den heimatlichen Gestaden aus. Stattdessen erblickten sie eines Tages am Horizont die Schiffe des türkischen Sultans, und obwohl sich alle auf Peppinos Schiff mannhaft wehrten, unterlagen sie der Übermacht und wurden mit ihrem Schiff in einen türkischen Hafen verschleppt. Peppino und sein Steuermann wurden dem türkischen Sultan, dem großen Balaliki, selbst vorgeführt. »Wer sind diese Tollkühnen?« fragte Balaliki. »Sizilianer«, antwortete sein Dolmetscher. »Sizilianer?« Der Sultan erschrak, dann fesselt sie sofort und werft sie in den Kerker. Sie sollen von Wasser und Brot leben und in meinen Steinbrüchen Steinblöcke schleppen. So wurden Ritter Peppino und sein Steuermann Sklaven. Sie schleppten schwere Steinblöcke in den Steinbrüchen des Sultans und bekamen den ganzen Tag nichts als ein Stück Brot und einen Krug Wasser. Aber weit mehr als Hunger und Durst quälte Ritter Peppino der Gedanke an seine geliebte Peppina, die vergeblich seine Gaben erwartete. Und seht,
0: Zum Schluss bekamen sie sich doch. Der türkische Sultan, der große Balaliki, war nämlich todkrank. Die Krätze zerfraß seinen Leib und kein Doktor wusste gegen diese Krankheit eine Arznei. Als Pipino davon hörte, erinnerte er sich an den Balsam, den er in dem unterirdischen Saale auf der einsamen Insel gefunden hatte, und er sagte zu der Wache: »Wenn der große Balaliki mich und meine Mannschaft und mein ganzes Schiff freiließe, würde ich ihn in einer Woche von seiner Krankheit heilen.« Die Wachsoldaten meldeten, was Pipino versprochen hatte, und der Sultan ließ sich den Gefangenen vorführen. »Wenn du mich heilst, gebe ich dich frei und ebenso deine Mannschaft und dein Schiff.« Aber Ritter Pipino begnügte sich nicht mit einem bloßen Versprechen. Der große Balaliki musste alles durch einen schriftlichen Vertrag mit dem Staatssiegel bestätigen. Dann erst holte Pipino den allmächtigen Balsam. Am ersten Tage bestrich er Gesicht und Hals des Sultans damit. Sogleich schälten sich die kranken Stellen und statt der alten, krätzigen, erschien auf Gesicht und Hals des Sultans eine neue, reine Haut, glatt wie ein Apfel. Am zweiten Tage bestrich Pipino die Arme und Hände des Sultans, am dritten Beine und Füße, am vierten den übrigen Körper, und schon am fünften Tage war der große Balaliki wieder frisch und gesund wie ein Fisch im Wasser. Er überschüttete Pipino mit Dank und Geschenken und hätte ihn am liebsten für immer als Arzt bei sich behalten. Aber Pipino hatte seinen Vertrag mit dem Staatssiegel und segelte schließlich fort und seine Mannschaft und all seine Schätze mit ihm. Bald darauf legte das Schiff in Palermo an und Ritter Pipino fuhr sogleich in einer Kutsche ins Kloster zu seiner geliebten Pipina. Das war ein Glück und eine Freude, als sie ihren Pipino wiedersah und ihr erzählte, was er ihr alles mitgebracht und was er erlebt hatte. Erst als sie sich alles erzählt und sich genug miteinander gefreut hatten, begab sich Ritter Pipino zum König. Der König, das muss man sagen, begrüßte Pipino herzlich, hieß ihn sich setzen und fragte: »Wie ist es dir auf deinen Reisen ergangen, Ritter Pipino?« »Gut, Herr König, Ende gut, alles gut.« »Und was bringst du der Prinzessin Pipina?« »Nicht der Rede wert, ihr werdet ja selbst sehen«, antwortete Pipino bescheiden, und er bat sich eine Frist, um seine Gaben vom Schiff an Land zu bringen und einen ihr würdigen Saal zu erbauen. Es dauerte einen ganzen Monat, bis er damit fertig war. Dann meldete er es dem König. »Aber zuerst wollen wir uns ansehen, was der Prinz mitgebracht hat. Dann meine Gaben.« Der König war damit einverstanden und der Sohn des Nachbarkönigs auch. Er hatte schöne Kleider, Schmuck und Edelsteine für die Hälfte seines Königreiches gekauft. Woher sollte der Sohn eines armen Fischers so etwas nehmen? Aber als der Prinz den Saal betrat, den Ritter Pipino für seine Geschenke hatte erbauen lassen, als er die goldenen Tische, die goldenen Bestecke und goldenen Statuen sah, musste er zugeben, dass er den Wettstreit verloren hatte. Der Arme schämte sich so, dass er Hals über Kopf davonsauste, ganz heimlich über die Hintertreppe, immer 5 Stufen auf einmal, um nur schnell auf sein Schiff zu kommen und heimzufahren. In seiner Eile vergaß er sogar, sich zu verabschieden. Der König ging inzwischen in dem Saal mit Pipinos Geschenken umher und konnte die Augen nicht von all der Pracht lassen. »Du hast gewonnen, Pipino«, sagte er und umarmte den Sohn des Fischers. Noch am gleichen Tage holten sie in einer Kutsche Prinzessin Pipina aus dem Kloster und dann begannen sie die Hochzeit zu rüsten. Das halbe Königreich war eingeladen und Ritter Pipino vergaß auch seine Eltern nicht. Er schämte sich gar nicht, dass sie barfüßig zur Hochzeit kamen, kleidete sie in schöne Gewänder und Schuhe und setzte sie an der Hochzeitstafel neben den König und die Königin. Und sie lebten mitsammen in Glück und Freude. Und jetzt alle Heidi ins Bett, genug ist's für heute.

So, liebe Märchenfreunde aus nah und fern, das war der Märchenzug für heute. Ich wünsche euch nun allen einen guten Start in das neue Schuljahr, allen Kindern und Lehrerinnen und Lehrern und natürlich auch den Eltern, die euch begleiten werden auf dem nächsten Schuljahr. Tschüss, bis zum nächsten Mal, sagt der Leseopa Richard.

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2: So, hallo, hallo, Auguste Sandner hier. Liebe Hörer und Hörerinnen, ich bin nicht allein im Studio. Ich habe einen Gast mir gegenüber sitzen. Stell dich doch einfach mal kurz vor, gleich zu Beginn.
3: Ja, schönen guten Tag, liebe Hörer. Mein Name ist Franziska Hessler. Ich bin heute im Studio von Auguste mit meiner Kollegin Andrea Köhler zusammen. Und wir kommen aus der Freiwilligenagentur des Landkreis Nordhausen und bringen eine neue Botschaft, die wir euch bringen wollen.
2: Okay, eine Botschaft, angebunden an einen speziellen Tag, zu dem ihr einladet, richtig?
3: Richtig.
2: Welcher ist das? Erzähl mal ein bisschen was.
3: Am 25.09. diesen Jahres findet von 12 bis 17 Uhr unsere Ehrenamtsmesse statt. Die Ehrenamtsmesse bringt Vereine zusammen, Initiativen und Organisationen, die sich bei uns ausstellen und einfach euch zeigen, was unsere Region im Ehrenamt ausmacht, für was wir stehen und eure Fragen vor Ort beantworten und auch, wen sie suchen natürlich.
2: Ja, das ist cool. Es fand schon einmal statt, letztes Jahr im November, soweit ich mich erinnere, im Jugendclubhaus. Und das war ein voller Raum mit ganz vielen Ständen und Aufstellern. Und ich weiß noch, irgendjemand wurde abgeseilt in so einem Gurt, Bergsteigergurt, keine Ahnung. Und ja, da war viel los auf jeden Fall, denn die Vereinswelt hier in Nordhausen ist groß und weit gefächert, breit gefächert. Alle suchen händeringend auch natürlich nach Mitgliedern, Teilnehmenden, Leute, die unterstützen. Ihr habt das jetzt so zum ersten Mal gemacht, jetzt ist schon die zweite Ehrenamtsmesse in Nordhausen. Worauf kann man sich denn dieses Jahr so freuen?
3: Genau, natürlich haben wir wieder im Gepäck unsere Mitmachaktion von dem Verein selbst. Mhm. Dann haben wir einen ganz neuen Verein dabei, die Subpiraten Nordhausen. Die bringen ihre Stands-up mit und Filme, dass man sich darunter was vorstellen kann. Und für die Aussteller ganz konkret haben wir dies ja auch einen Bereich nur mit Beratung und Fördermöglichkeiten, wo sie netzwerken können und sich beraten lassen können oder erst überhaupt mal schnuppern können, wie und was ist so eine Förderung und was bedarf es dafür. Mhm. Und zwar ist die Thüringer Stiftung Ehrenamt mit dabei. Es ist das Projekt Wort Nord dabei. Es ist die RAG Südharz mit dem Leader-Management dabei. Und dann habe ich ein Riesenpaket von der DSEE, der Deutschen Stiftung für Ehrenamt und Engagement, bekommen und habe jemanden, der seine Erfahrung gern mit euch teilt.
2: Das ist irgendwie ein ganz konkretes Beispiel aus Bleicherode, hattest du im Vorgespräch gesagt. Also so ganz konkret und praxisnah wie möglich, weil manchmal als Verein, besonders liebe Hörer und Hörerinnen, diejenigen von Ihnen, die im Vorstand mit drin sind oder einmal jährlich zu irgendwelchen Vereinssitzungen gehen, es bleibt alles immer sehr theoretisch, ist viel auf dem Papier, viel Bürokratie, ne, so einen Antrag zu schreiben. Also hier bei Radio Enno kann ich davon auch ein Liedchen singen. Und da kann man also bei dieser Ehrenamtsmesse sich vor allen Dingen erstmal auch, ich finde es immer schön, Gesichter zu Namen, mit denen man vielleicht sogar schon mal schriftlich Kontakt hatte, irgendwie zu ordnen und dann beraten lassen im ganz konkreten Fall, weil zum Beispiel ein Geschichtsverein ja auch ganz andere Bedürfnisse, Bedarfe hat, als wen habt ihr denn letztes Jahr da so noch gehabt? Also außer uns natürlich, wir waren auch dabei, aber ich kann mich noch an Aljonka erinnern, kann das sein, dass sie so heißt?
3: Netzwerk Aljonka ist dabei, die sind dies Jahr auch wieder dabei.
2: Das Kinderhospiz, weiß ich noch, war dabei. Also richtig, ja, es ist wie gesagt breit gefächert.
3: Wir haben aus jedem Bereich Sport, Kultur, Soziales, ich hoffe, ich habe nichts vergessen, aber wirklich breit gefächert, was unsere Region stark macht und widerspiegelt.
2: Sehr, sehr cool. Kostet das was? Muss ich Eintritt zahlen?
3: Nein, es ist für alle, es ist für die Aussteller kostenfrei, es ist für die Besucher frei. Einfach kommen, mitmachen und Fragen stellen.
2: Ja, und vielleicht einen Verein finden, wo man sich auch engagieren möchte, ne? Weil es gibt wirklich genug, was man auch ohne, sage ich jetzt mal, berufliche Spezifikation, Spezialisierung irgendwie machen kann. Am 25. September von 12 bis 17 Uhr im Jugendclubhaus Nordhausen. Falls ich aber, also ich meine, ihr habt jetzt schon eine riesige Liste an Ausstellern. Falls ich aber jetzt, falls wir mit diesem Beitrag Hörer und Hörerinnen erreichen, die so sagen, hoch, hat sich da mein Verein eigentlich schon angemeldet, können wir da auch was ausstellen? Ihr habt bis zum 27. August noch die Möglichkeit sogar offen gelassen, dass man sich auch noch als Aussteller, als Ausstellende da bei euch melden kann, ja?
3: Genau, sehr gerne. Entweder im Büro der Freiwilligenagentur direkt telefonisch melden oder eine E-Mail schreiben auf ehrenamt@kreisjugendring-nordhausen.de.
2: Ja, cool. Und wie ist das an dem Tag? Ich erinnere mich, letztes Jahr gab es auch ein Rahmenprogramm, beziehungsweise also es gab so eine Podiumsdiskussion und Mini-Pitches. Gibt es diese Möglichkeit dieses Jahr auch wieder?
3: Genau, die Mini-Pitch waren so interessant, dass wir gesagt haben, wir möchten dem Verein wieder diese Möglichkeit auch einräumen, unbedingt. Und somit hat jeder Verein die Möglichkeit, 5 Minuten Zeit auf der Bühne in Anspruch zu nehmen und sich einen kleinen Mini-Pitch vorzustellen. Einfach, wer sind wir, was machen wir und wen brauchen wir? Mehr genau. Bedarf es gar nicht und dann ist man mittendrin
2: im Austausch.
3: Geschehen.
2: Genau. Cool.
3: Neben dem Mini-Pitch, das werden 2 Blöcke, haben wir noch geplant, eine kleine Gesprächsrunde aus der Ehrenamtsagentur, wo wir ganz tolle Ehrenamtliche aus den letzten Jahren mit dabei haben, die einfach mal ihre Erfahrungen mit euch teilen. Also was haben sie erlebt, wie sind sie zum Ehrenamt gekommen, was macht Ehrenamt so wertvoll, aber auch welche Fragen gibt es gleich vielleicht oder welche Fragen sind aufgetaucht. Ne? Also freut euch auf spannende Erfahrungen aus der Ehrenamtsarbeit. Das ist unser kleines Rahmenprogramm.
2: Richtig cool. Also wer Lust hat auf Gespräche, Austausch, also Menschen kennenlernen, die mit Leidenschaft für etwas brennen, das findet man bei der Ehrenamtsmesse in Nordhausen auf jeden Fall. Liebe Hörer und Hörerinnen, halten Sie Ausschau nach Plakaten, wo HeldInnen gesucht werden. Und dass dieses Event überhaupt stattfinden kann, erzählst du uns noch, beziehungsweise habt ihr da jemanden im Fokus, dem ihr Danke sagen wollt?
3: Genau. Wir werden selbst gefördert von der Thüringer Stiftung Ehrenamt und vom Ministerium. Und ansonsten, dass wir überhaupt die Messe so bewerkstelligen können, sagen wir ganz lieben Dank an unsere Unterstützer, den Kreis Jugendring Nordhausen e.V., die Jugendverbandsarbeit wirkt mit und das Projekt Tinker. Danke dafür.
2: Ja, das ist schön. Liebe Grüße gehen raus. Das mache ich im Radio sowieso am allerliebsten. Grüße verteilen. Liebe Grüße auch an alle Vereine hier in der Stadt und im Landkreis. Und ich freue mich schon, euch alle wiederzusehen bei der Ehrenamtsmesse am 25. September von 12 bis 17 Uhr im Jugendclubhaus Nordhausen. Dankeschön, Franziska, dass du da warst.
3: Danke.
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1: So, hallo, Auguste Sandner hier. Liebe Hörer und Hörerinnen, ich bin nicht allein im Studio. Ich habe einen Gast mir gegenüber sitzen. Stell dich doch einfach mal kurz vor, gleich zu Beginn.
2: Ja, schönen guten Tag, liebe Hörer. Mein Name ist Franziska Hessler. Ich bin heute im Studio von Auguste mit meiner Kollegin Andrea Köhler zusammen. Und wir kommen aus der Freiwilligenagentur des Landkreises Nordhausen und bringen eine neue Botschaft, die wir euch bringen wollen.
1: Okay, eine Botschaft, angebunden an einen speziellen Tag, zu dem ihr einladet, richtig?
2: Richtig.
1: Welcher ist das? Erzähl mal ein bisschen was.
2: Genau, am 25.09. diesen Jahres findet von 12 bis 17 Uhr unsere Ehrenamtsmesse statt. Die Ehrenamtsmesse bringt Vereine zusammen, Initiativen und Organisationen, die sich bei uns ausstellen und einfach euch zeigen, was unsere Region im Ehrenamt ausmacht, für was wir stehen und eure Fragen vor Ort beantworten und auch, wen sie suchen natürlich.
1: Ja, das ist cool. Es fand schon einmal statt, letztes Jahr im November, soweit ich mich erinnere, im Jugendclubhaus. Und das war ein voller Raum mit ganz vielen Ständen und Aufstellern. Und ich weiß noch, irgendjemand wurde abgeseilt in so einem Gurt, Bergsteigergurt, keine Ahnung. Und ja, da war viel los auf jeden Fall, denn die Vereinswelt hier in Nordhausen ist groß und weit gefächert, breit gefächert. Alle suchen händeringend auch natürlich nach Mitgliedern, Teilnehmenden, Leute, die unterstützen. Ihr habt das jetzt so zum ersten Mal gemacht, jetzt ist schon die zweite Ehrenamtsmesse in Nordhausen. Worauf kann man sich denn dieses Jahr so freuen?
2: Genau, natürlich haben wir wieder im Gepäck unsere Mitmachaktion von dem Verein selbst. Mhm. Dann haben wir einen ganz neuen Verein dabei, die Subpiraten Nordhausen. Die bringen ihre Stands-up mit und Filme, dass man sich darunter was vorstellen kann. Und für die Aussteller ganz konkret haben wir dies ja auch einen Bereich nur mit Beratung und Fördermöglichkeiten, wo sie netzwerken können und sich beraten lassen können oder erst überhaupt mal schnuppern können, wie und was ist so eine Förderung und was bedarf es dafür. Mhm. Und zwar ist die Thüringer Stiftung Ehrenamt mit dabei. Es ist das Projekt Wort Nord dabei. Es ist die RAG Südharz mit dem Leader-Management dabei. Und dann habe ich ein Riesenpaket von der DSEE, der Deutschen Stiftung für Ehrenamt und Engagement, bekommen und habe jemanden, der seine Erfahrung gern mit euch teilt.
1: Das ist irgendwie ein ganz konkretes Beispiel aus Bleicherode, hattest du im Vorgespräch gesagt. Also so ganz konkret und praxisnah wie möglich, weil manchmal als Verein, besonders liebe Hörer und Hörerinnen, diejenigen von Ihnen, die im Vorstand mit drin sind oder einmal jährlich zu irgendwelchen Vereinssitzungen gehen, es bleibt alles immer sehr theoretisch, ist viel auf dem Papier, viel Bürokratie, ne, so einen Antrag zu schreiben. Also hier bei Radio Enno kann ich davon auch ein Liedchen singen. Und da kann man also bei dieser Ehrenamtsmesse sich vor allen Dingen erstmal auch, ich finde es immer schön, Gesichter zu Namen, mit denen man vielleicht sogar schon mal schriftlich Kontakt hatte, irgendwie ne, zu ordnen und dann beraten lassen im ganz konkreten Fall, weil zum Beispiel ein Geschichtsverein ja auch ganz andere Bedürfnisse, Bedarfe hat, als wen habt ihr denn letztes Jahr da so noch gehabt? Also außer uns natürlich, wir waren auch dabei, aber ich kann mich noch an Aljonka erinnern, kann das sein, dass sie so heißt?
2: Netzwerk Aljonka ist dabei, die sind dieses Jahr auch wieder dabei.
1: Das Kinderhospiz, weiß ich noch, war dabei. Also richtig, ja, ist wie gesagt breit gefächert.
2: Wir haben aus jedem Bereich Sport, Kultur, Soziales, ich hoffe, ich habe nichts vergessen, aber wirklich breit gefächert, was unsere Region stark macht und widerspiegelt.
1: Sehr, sehr cool. Kostet das was? Muss ich Eintritt zahlen?
2: Nein, es ist für alle, es ist für die Aussteller kostenfrei, es ist für die Besucher frei. Einfach kommen, mitmachen und Fragen stellen.
1: Ja, und vielleicht einen Verein finden, wo man sich auch engagieren möchte, ne? Weil es gibt wirklich genug, was man auch ohne, sage ich jetzt mal, berufliche Spezifikation, Spezialisierung irgendwie machen kann. Am 25. September von 12 bis 17 Uhr im Jugendclubhaus Nordhausen. Falls ich aber, also ich meine, ihr habt jetzt schon eine riesige Liste an Ausstellern. Falls ich aber jetzt, falls wir mit diesem Beitrag Hörer und Hörerinnen erreichen, die so sagen, ach, hat sich da mein Verein eigentlich schon angemeldet, können wir da auch was ausstellen? Ihr habt bis zum 27. August noch die Möglichkeit sogar offen gelassen, dass man sich auch noch als Aussteller, als Ausstellende da bei euch melden kann. Ja?
2: Genau, sehr gerne entweder im Büro der Freiwilligenagentur direkt telefonisch melden oder eine E-Mail schreiben auf ehrenamt@kreisjugendring-nordhausen.de.
1: Ja, cool. Und wie ist das an dem Tag? Ich erinnere mich, letztes Jahr gab es auch ein Rahmenprogramm, beziehungsweise also es gab so eine Podiumsdiskussion und Mini-Pitches. Gibt es diese Möglichkeit dieses Jahr auch wieder?
2: Genau, die Mini-Pitch waren so interessant, dass wir gesagt haben, wir möchten dem Verein wieder diese Möglichkeit auch einräumen, unbedingt. Und somit hat jeder Verein die Möglichkeit, 5 Minuten Zeit auf der Bühne in Anspruch zu nehmen und sich einen kleinen Mini-Pitch vorzustellen. Einfach, wer sind wir, was machen wir und wen brauchen wir? Mehr genau. Bedarf es gar nicht und dann ist man mittendrin
1: im Austausch.
2: Geschehen.
1: Genau. Cool.
2: Neben dem Mini-Pitch, das werden 2 Blöcke, haben wir noch geplant eine kleine Gesprächsrunde aus der Ehrenamtsagentur, wo wir ganz tolle Ehrenamtliche aus den letzten Jahren mit dabei haben, die einfach mal ihre Erfahrungen mit euch teilen. Also was haben sie erlebt, wie sind sie zum Ehrenamt gekommen, was macht Ehrenamt so wertvoll, aber auch welche Fragen gibt es gleich vielleicht oder welche Fragen sind aufgetaucht. Ne? Also freut euch auf spannende Erfahrungen aus der Ehrenamtsarbeit. Das ist unser kleines Rahmenprogramm.
1: Richtig cool. Also wer Lust hat auf Gespräche, Austausch, also Menschen kennenlernen, die mit Leidenschaft für etwas brennen, das findet man bei der Ehrenamtsmesse in Nordhausen auf jeden Fall. Liebe Hörer und Hörerinnen, halten Sie Ausschau nach Plakaten, wo HeldInnen gesucht werden. Und dass dieses Event überhaupt stattfinden kann, erzählst du uns noch, beziehungsweise habt ihr da jemanden im Fokus, dem ihr Danke sagen wollt?
2: Genau. Wir werden selbst gefördert von der Thüringer Stiftung Ehrenamt und vom Ministerium. Und ansonsten, dass wir überhaupt die Messe so bewerkstelligen können, sagen wir ganz lieben Dank an unsere Unterstützer, den Kreis Jugendring Nordhausen e.V., die Jugendverbandsarbeit wirkt mit und das Projekt Tinker. Danke dafür.
1: Ja, das ist schön. Liebe Grüße gehen raus. Das mache ich im Radio sowieso am allerliebsten. Grüße verteilen. Liebe Grüße auch an alle Vereine hier in der Stadt und im Landkreis. Und ich freue mich schon, euch alle wiederzusehen bei der Ehrenamtsmesse am 25. September von 12 bis 17 Uhr im Jugendclubhaus Nordhausen. Dankeschön, Franziska, dass du da warst.
2: Danke.
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2: So, hallo, Auguste Sandner hier. Im Rahmen unseres Projektes Migradio ist wieder ein schöner kleiner Beitrag entstanden. Seit Juni suchen wir hier im Sender nach Personen oder kleineren Gruppen, die in einem Sprach- oder Integrationskurs Deutsch lernen. Mit diesen Menschen, die meist noch auf Arbeitssuche oder einer Möglichkeit sind, sich zu integrieren, möchten wir gerne sprechen und damit nicht nur Persönlichkeiten und Geschichten kennenlernen, sondern den Teilnehmenden parallel die Chance geben, ihre Sprache zu verbessern und Kontakte in unsere Gesellschaft zu knüpfen. In so einem Sprachkurs lernt man Grammatik oder auch die eine oder andere Regel, aber man bleibt unter sich und es ist schwierig, die Bubble zu verlassen. Und so haben wir uns hier bei Radio Enno total gefreut, dass eine kleine Gruppe von mutigen Menschen vorbeigekommen ist und sogar eigene Themen mitgebracht hat. Vier von ihnen haben etwas zum Arbeitsmarkt bzw. Ausbildungssystem in Deutschland und dem Land, aus dem sie kommen, aufgenommen.
3: Mustafa, wie wichtig ist die Sprache, um eine Ausbildung zu finden hier in Deutschland?
4: Vor meisten Berufe braucht man zumindest B1-Niveau. Aber vor zum Beispiel medizinische Bereiche und andere Bereiche braucht man B2-Niveau. Deswegen soll man sich vorbereiten, gut lernen und Mühe geben.

0: Seiten natürliche man sollte mehr Zeit auf Lernen und Lesen machen. Aber wenn man Betriebe Ausbildung hat, wie Verkäuferin, braucht ich denke nicht so viele Unterstützung.
1: Was raten Sie Menschen, die neu nach Deutschland gekommen sind und Arbeit suchen?
2: Ich empfehle Ihnen, dass so schnell Ihre Deutschkenntnisse verbessern und dann eine neue berufliche finden. Und ich denke, dass es hängt von den Menschen ab, welche Qualifikation haben und
1: Mustafa, welche Chance haben Migranten auf dem deutschen Arbeitsmarkt?
3: Natürlich gibt es genug und viel Chance für Migranten, eine gute Arbeit zu finden. Ich denke, das hängt von der Person ab. Wenn man gut sich vorbereitet, hat man natürlich gute Chance.
0: Wenn ich Deutschland mit Iran vergleiche, in Deutschland gibt es sehr gute Chancen für Arbeiten, besonders für Frauen. In unserem Land, die Frauen haben weniger Chancen auf dem Arbeitsmarkt, aber in Deutschland, wenn man arbeiten möchte, kann in jedem Bereich arbeiten.
4: Spannend, wenn man die Chance bekommt, das deutsche System mit anderen Ländern zu vergleichen, oder? Und toll, wie mutig die Gruppe der Volkshochschule Nordhausen hier ans Mikro gegangen ist. Vielen, vielen lieben Dank für diesen Beitrag bei Radio Enno.
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Erich Mühsam.

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2: 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Am 18.08. um 16 Uhr kommt eine Radtruppe, die Fähren-Segelcafé nach Nordhausen bringt und natürlich weiter. Insgesamt durchreist die Fahrradtruppe 8 Bundesländer. Es geht in Hamburg los und endet im Sächsischen Freiberg. 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
2: Von der Tarantel gestochen.
3: Die Tarantel ist eine Wolfsspinne, die in den südlichen Ländern häufig vorkommt. Sie sticht eigentlich nicht, sondern beißt ihre Opfer und ihr Biss ist giftig. In Italien versuchte man früher, das Gift der Spinne auszuschwitzen. Und dabei sollte ein ziemlich wilder Tanz helfen, die Tarantula. Wer also wie verrückt herumhüpft, von dem nimmt man an, dass ihn eine Tarantel gebissen haben könnte und er nun die Tarantula tanzt. Die Redensart kommt heute zur Anwendung, wenn sich jemand überaus hektisch und unruhig verhält.
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Space Age Grooves mit Marco Neuzner. Schön, dass ihr wieder dabei seid. THP Orchestra, Manna de Carnival.

Vom THB Orchestra ging es zum Mike Theodore Orchestra. Womöglich hat sich Mike Theodore von den Mondmissionen zu dieser Zeit inspirieren lassen, denn der Song nennt sich Moontrack. Man hört den Einfluss der ersten Synthesizer recht deutlich. Wichtiger und wegweisender ist für mich der Groove, der die Leute erst zum Tanzen bringt. Und 1973 ist ein Jahr, in dem Disco quasi erfunden wurde. Getanzt wurde zuvor natürlich auch schon, da aber eher zu Rock'n'Roll und Rhythm and Blues. Disco entstand nach und nach aus R&B und Soul, ein Genre, das vorwiegend von afroamerikanischen Künstlern geprägt wurde. Hier ist einer der ersten Titel, die den Weg für Disco frei machen sollten. Creative Sound Sirs, Who is He and What is He to Do? 1973.

Barry White, My Sweetness is My Weakness aus dem Album The Man. Generell ging es in vielen dieser Songs um Gefühle, die Männern Frauen offerieren. Da wurde das weibliche Geschlecht noch ernsthaft umwoben und auf wirklich sehr romantische Art und Weise besungen. Eine Eigenschaft, die auf vielen Platten schwarzer Musikern zu finden ist. Nun gut, männliche Dominanz wurde mit dem Aufkommen der Hip-Hop-Musik dann Anfang der 80er Jahre wesentlich populärer. Wahre Gefühle. Mich erreichte kürzlich eine E-Mail, in der es hieß, die Sendung sei zu anstößig. Dieses unerfüllliche Stöhnen der frivolen Damen in den Songs, das kann man doch nicht im Radio spielen. Jawohl, die Songs sind zum Teil recht forsch und zweideutig in Sachen Sexualität, aber mal ehrlich, welche Songs sind es heutzutage nicht? Wenn man sich zum Beispiel den deutschen Schlager anhört, da findet man immer zwischen den Zeilen eine Anspielung. Das ist meiner Meinung nach dasselbe. Hot wird es jetzt schon wieder, wie immer in der zweiten Hälfte der Show. In diesem Disco-Funk-Song bleiben die Typen mit ihren draufgängerischen Texten nicht unerwidert, was ich sehr sympathisch finde. Dieses Say What? Ja, was wollen die nun eigentlich sagen? Instant Funk, I got my mind made up. 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
1: 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Und jetzt Move von 1975.

Das war Space Age Grooves auf Radio Enno mit Host Mark Newport, auch bekannt als Marco Neuzner. So, danke, dass ihr wieder dabei wart. Wenn ihr mögt, hinterlasst mir eine Message, vielleicht zu Songwünschen, vielleicht aber auch, um zu sagen, was euch an der Show gefällt oder nicht. rainmusic@gmx.net. Rain wie Regen, Music wie Musik, @gmx.net. So, wir hören uns nächste Woche wieder, Dienstag 18 Uhr. Die Wiederholung gibt's am Donnerstagvormittag um 10 Uhr.

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Hier ist Radio Enno Nordhausen mit der Sendung Historisches Archiv Nordthüringen, Sendung zu Geschichte, Archäologie und Heimatkunde. Mein Name ist Michael Stampniok aus Bischofferode, wie in den übrigen Sendungen auch. Wir wollen heute wieder eine Sendung hören zu einem Thema aus der aktiven aktuellen Archäologie im Land Thüringen. Und zwar hören wir die leicht gekürzte und zusammengefasste Darstellung eines aktuellen Grabungsberichtes, einen Aufsatz von dem hier für Nordhausen und Umgebung, auch für den Bereich des Eichsfeldes zuständigen Gebietsreferenten des Archäologischen Landesamtes in Weimar. Und zwar Herrn Dr. Mario Küssner, eine außergewöhnliche Grabanlage am Übergang der Mittelbronzezeit zur Spätbronzezeit bei Windehausen, Landkreis Nordhausen. Veröffentlicht im 42. Band 2017 der Beiträge aus Stadt und Landkreis Nordhausen. Dieser aktuelle, aktive Grabungsbericht kann natürlich auch von jedem Heimatfreund gelesen werden und dieses aktuelle Buch oder diese Broschüre ist selbstverständlich hier in Nordhausen, vorzugsweise in der Buchhandlung Rose und beim Geschichtsverein bzw. Stadtarchiv für jeden Interessenten erhältlich. Man hat also dafür gesorgt, dass von den aktiven, jetzt aktuell bestehenden Grabungen des Archäologischen Landesamtes auch einmal eine solche Grabung mit einem ausführlichen Bericht in dieser Broschüre abgedruckt wurde. Hier noch einmal auch die Anschrift: Mario Küssner, 99423 Weimar, Thüringisches Landesamt für Denkmalpflege und Archäologie, Humboldtstraße 11. Er ist faktisch der zuständige Gebietsreferent für die gesamte Region. Aber natürlich sind bei solchen Ausgrabungen immer hochkarätige, aktive Archäologenteams an der Arbeit. Außerdem natürlich auch bis hin zu freiwilligen Interessenten und freiwilligen Helfern. Das Archäologische Landesamt wirbt nach wie vor dafür, dass sich Interessenten für den ehrenamtlichen Dienst des Bodendenkmalpflegers bewerben können. Man spricht am besten Herrn Dr. Küssner in Weimar an. Dies ist sehr interessant und eine Tätigkeit, eine offizielle ehrenamtliche Tätigkeit im Auftrag des Landesdenkmalamtes bzw. des Archäologischen Landesamtes. Ich möchte das nur für die Zukunft anregen, möchte auch anregen, dass immer wieder über Arbeitsbeschaffungsmaßnahmen und so weiter aktive Grabungsteilnehmer gesucht werden, die praktisch die Arbeiten, die Schüler, Studenten übernehmen können, auch im Rahmen einer zeitlich begrenzten Anstellung übernehmen können. Man kann sich, wenn man sich wirklich dafür interessiert, auch bei seinem zuständigen Arbeitsamt hier in Nordhausen nach diesen Möglichkeiten einer Kurzzeitbeschäftigung erkundigen und wird sicherlich immer wieder fündig werden, denn sobald solche Grabungen finanziert werden, gibt es auch solche zeitlich befristeten Stellen. Das kann eigentlich jeder machen, es handelt sich um normale Grabungstechnik. Nun kommen wir wieder auf den Gegenstand meiner heutigen Sendung zurück. Ich werde also diesen Aufsatz, diesen Grabungsbericht teilweise in gekürzter Fassung verlesen. Wir hören dann noch einen zweiten Teil dazu, da ich den Text in dieser einen Sendung nicht vollständig bewerkstelligen kann, so dass wir dann auch noch eine Auswertung hören. Die Auswertung ist hier zunächst erst einmal nicht enthalten. Doch lassen wir uns jetzt
überraschend von den örtlichen Gegebenheiten der Ausgrabung. Der Text ist natürlich in Wissenschaftsdeutsch geschrieben. Also man muss schon etwas sorgfältig hinhören. Es ist kein einfacher Bericht im Sinne eines Zeitungsartikels. Aber ich denke doch, ich habe das so zusammengestellt, dass man es sich anhören kann.

Mario Küssner. Eine außergewöhnliche Grabanlage am Übergang der Mittelbronzezeit zur Spätbronzezeit bei Winderhausen, Landkreis Nordhausen. Großflächige archäologische Arbeiten führen regelhaft zur Aufdeckung unerwarteter und für die archäologische Forschung relevanter Befunde. So geschehen ist dies auch im Zuge der Erschließung eines Industriegebietes südöstlich von Nordhausen in den Jahren 2011 bis 2014. Die Grabungen im Vorgang 11178 standen unter örtlicher Leitung von Sibylle Jahn und des Projektkoordinators Markus Wehmer. Die Gesamtleitung hatte der Verfasser inne, also Herr Dr. Mario Küssner aus Weimar. An dieser Stelle, schreibt er, möchte ich den beiden oben genannten und dem gesamten Grabungsteam für die geleistete Arbeit herzlich danken. Großer Dank gebührt darüber hinaus der Landesentwicklungsgesellschaft Thüringen und der Planungsgemeinschaft IG Goldene Aue sowie der Stadt Nordhausen und allen anderen Beteiligten für die hervorragende Zusammenarbeit bei der Realisierung der archäologischen Untersuchungen. So schreibt Herr Dr. Küssner. Im Folgenden, schreibt er weiter, soll eines dieser Befunden-Ensembles, eine ganz auffallende bronzezeitliche Grabanlage, vorgestellt werden. Die mittlere oder auch Hügelgräber-Bronzezeit und der Beginn der folgenden Spätbronzezeit, die Frühstufe der Unstrut-Gruppe, sind in Thüringen gegenüber anderen ur- und frühgeschichtlichen Zeiträumen nur selten belegt. Vor allem fehlen modern untersuchte und überhaupt gut dokumentierte Befunde. Beispiele für eine weitgehend undokumentierte Abgrabung bilden die unsystematisch ergrabenen Hügel des großen Gräberfeldes von Auleben. Die große Hügelgräber-Nekropole von Auleben, Solberg im Landkreis Nordhausen, ist bereits in der zweiten Hälfte des 19. Jahrhunderts und am Beginn des 20. Jahrhunderts ausgegraben worden. Leider mit teils untauglichen Verfahren und einer völlig unzureichenden Dokumentation. Der Hauptgrund für die frühen Untersuchungen liegt in der Natur der Hügelgräber, die aufgrund ihrer guten Erkennbarkeit bereits für die frühen Ausgräber ein leichtes Ziel boten, beziehungsweise in noch größerer Zahl der Feldvereinheitlichung vor und auch nach der Separation zum Opfer fielen. Eine moderne Untersuchung und Dokumentation einer aus mehreren Teilen bestehenden Grabanlage konnte jetzt bei Winderhausen durchgeführt werden. Das Grabungsareal befindet sich in der Flur 1, der Gemarkung nördlich der Ortslage und südwestlich von Urbach, etwa 30 Meter nordöstlich des erhaltenen Meilensteins an der Bundesstraße 80 und 90 Meter nördlich der Autobahn 38. Etwa 850 Meter westlich fließt der Krummbach. Der Mittelpunkt der Grabanlage liegt bei, jetzt kommen Koordinaten, die gebe ich hier nicht wieder. Den Untergrund am Fundplatz bilden nach der geologischen Karte Geschiebemergel, Grundmoräne und glazifluviatile Ablagerungen der Elsterkaltzeit. Sie bestehen aus Stilt und Stand und sind kiesig bis grusig, schuttführend und vereinzelt blockführend. Weiter östlich und westlich stehen weichselzeitliche Löse, südlich in die Aue die entsprechende Auesedimente an. Festgestein ist nördlich der Fundstelle mit Gesteinen des unteren Buntsandsteins vorhanden.
Bodengeologisch liegt an der Fundstelle als Substrat ein Gemisch aus sandigem Lös, Lehm und Kies vor. Die Bodenbildungen selbst sind Braunerden und Parabraunerden.

Befunde. Die bronzezeitliche Grabanlage liegt am westlichen Rand einer kleinen Gruppe von 4 mäßig erhaltenen Greisgräben, die hier als Reste von Grabhügeln zu interpretieren sind und inmitten einer locker verteilten Ansammlung älterer Grabmonumente. Neben weiteren Greisgräben und schnurkeramischen Gräbern, die teils durch kleine Hügel gekennzeichnet waren, sind dies möglicherweise ebenfalls teilweise obertägig gekennzeichnete Gräber der Glockenbecherkultur und verschiedengestaltige jungneolithische Trapezgrabenanlagen. Das Grab ist also in einer stark durch intentionell errichtete Monumente geprägten Umgebung errichtet worden. Immer wieder haben Siedler am fruchtbaren und überschwemmungssicheren Nordrand der Aue ihren Besitzanspruch auch durch die Gräber der Gemeinschaft manifestiert. Der Mittelpunkt des nächstgelegenen Kreisgrabens liegt ca. 40 Meter östlich. In ca. 300 Meter Entfernung befindet sich die Randzone einer ausgedehnten, befestigten, spätbronzezeitlichen Siedlung auf einer flachen Anhöhe. Im direkten Umfeld der Grabanlage lagen darüber hinaus eine spätbronzezeitliche Brandbestattung und Materialentnahmegruben. Der archäologische Befund der Grabanlage selbst besteht aus 4 Einzelstrukturen. Beherrschend ist ein nach Osten offener Dreiviertelkreisgraben. Zentral im Kreis liegen 2 flache, ovale Pfostenlöcher mit Standspuren. In der Öffnung des Kreisgrabens und von diesem durch Erdbrücken getrennt befinden sich eine etwa Nord-Süd ausgerichtete, 3,50 Meter lange und 1,60 Meter breite Grube. Zuerst ist der ausgedehnteste Befund zu besprechen. Der besagte Dreiviertelkreisgraben hat einen mittleren Durchmesser von 12 Meter. Der Außendurchmesser schwankt zwischen 12,50 und 14,60. Der Innendurchmesser beträgt 49 bis 10,40. Die Grabenbreite liegt bei ca. 1,30 Meter bis 1,50 Meter, ausgenommen der breitere, unregelmäßige Teil im Süden und Südwesten, der sehr stark durch Bioturbation gestört ist und in der Folge eine Breite von bis zu 2,80 Meter aufweist. Auch der übrige Befund weist zahlreiche Störungen durch Tiergänge auf. Die Unterbrechung des Grabens im Osten misst 8,30 Meter. Beide Grabenköpfe sind abgerundet und die Profile zeigen hier relativ steilen Einfall, sodass kein Zweifel an der intentionellen Unterbrechung bestehen kann. Der Graben ist als Sohlgraben mit muldenförmigem, teilweise auch wannenförmigem Profil ausgelegt. Die Verfüllung besteht aus lehmigem und mittel- bis dunkelbraunem Material, welches mit Fein- und Mittelkies durchsetzt ist. Damit bildet sie eine Mischung des umgebenden Materials, lediglich der höhere Humusanteil, welcher auch für die dunklere Farbe verantwortlich ist, ist ein unterscheidendes Merkmal. Vereinzelte kleine unspezifische vorgeschichtliche Scherben gehören ebenfalls in die Verfüllung. Im Norden und Westen liegt mittig im Graben jeweils eine langgestreckte Kieslinse. Beide Linsen sind nur wenige Zentimeter mächtig unter dem Planum erhalten. Das Planum steigt von Westen nach Osten etwa 40 Zentimeter an und von Süden nach Norden um etwa 20 cm. Dies dürfte der ehemaligen Geländeoberfläche entsprechen. Die Anlage liegt am westlichen Fuße einer flachen Erhebung. Nach Norden zu steigt das Gelände über die gesamte Untersuchungsfläche an. Zentral im vom Graben umschlossenen Innenraum bilden 2 ovale Pfostengruben die Endpunkte.
einer 1,60 Meter langen Strecke im West-Nordwest-Ost-Südost-Ausrichtung. Beide im Profil wannenförmigen Befunde sind mit ca. 20 cm nur noch flach, unter dem Planum 1 erhalten und von Tiergängen durchzogen. Die beiden Pfostengruben sind klarer Hinweis auf aufgehende Holzarchitektur, Belege für einen Palisadenring oder weitere Pfostenstellungen fehlen. Die in der Grabenöffnung im Osten liegende ausgerichtete Grabgrube hat im Planum 1 bei scharfer Begrenzung Maße von 3,50 Meter bis auf 1,50 Meter. Der Umriss ist rechteckig verrundet. Die Verfüllung entspricht jener im Graben mittel- bis dunkelbraun, lehmig, humos mit einzelnen Steinen durchsetzt. Zentral im Nordteil der Grube liegen 5 zusammengehörige Fragmente eines bronzenen Armringes mit ovalem Querschnitt. Etwa 10 cm unter Planum 1 folgt Planum 2, welches in seinem Habitus dem darüberliegenden entspricht. Weder fanden sich diesmal im Nordwesten der Grabgrube Fragmente eines Armringes mit ovalem Querschnitt. Die Außenmaße betragen noch ca. 3,30 Meter auf 1,55 Meter. Die Grabgrube ist im Planum 4 von regelmäßig lang ovalem Grundriss bei einer Ausdehnung von ca. 3,10 Meter mal 1,35 Meter. Und so weiter. Planum 5 ist jenes mit den nachweisbaren Resten einer Bestattung. Die Ausdehnung der Grabgrube beträgt jetzt 60 cm unter dem Planum 1, noch 2,40 Meter auf 95 cm. Von der Bestattung sind nur wenige Reste vorhanden. Die Position einer anatomisch korrekt liegenden Zahnreihe im mittleren, nördlichen Bereich weist darauf hin, dass die Bestattung in Nord-Süd-Ausrichtung erfolgte. Bei den Zahnresten handelt es sich um 6 Kronen des rechten Unterkieferastes, die aufgrund der Nähe eines großen Bronzeobjektes erhalten blieben. Gesichert ist die Totenlage durch fast völlig vergangene und nicht mehr zu bergende Knochenreste ost-südöstlich und süd-südöstlich der Zahnreihe. Aussagen zur Totenhaltung sind aufgrund der Überlieferungslage nur mit Abstrichen möglich. Die gestreckte Rückenlage erscheint nach dem Befund aber am wahrscheinlichsten. Direkt unter der Bestattung steht unverritzter Kies an. Je ein Quer- und Längsprofil zeigen prinzipiell den gleichen Aufbau. Das Anstehende wird im Hangenden von lehmigem, braunen Material gebildet. Bei Ausfall der Sandschicht direkt von Kiesen unterlagert. Die Grabgrube ist im Norden und Westen stark durch Bioturbation gestört. Die weniger durch Tiergänge gestörte Füllung ist dunkelbraun, lehmig, humus und schwach mit Kies durchsetzt. Stellenweise finden sich Holzkohlefilter, aber nirgends gebrannter Lehm. In der Nordwestecke von der Grabgrubenwand fand sich eine nach Norden weisende Lanzenspitze, die ihrerseits auf einer hölzernen Unterlage liegt und auch Reste des Holzschaftes enthält. Weiter östlich der Lanzenspitze ist ein Dolch mit der Klingenspitze nach Süd-Südost, direkt östlich am Heftbereich die oben erwähnte Zahnreihe mit Grünfärbung. Südlich des Dolches und die Klinge teilweise verdeckend war eine Keramikschale niedergelegt worden. Die geschilderte Befundsituation

humose Boden um einige verlagerte Stücke, der wohl von Gangfüllungen herrührt. Anzeichen für eine Etagenbestattung sind in den Objekten jedenfalls nicht zu sehen. Die Bronzeobjekte bilden eine typische, relativ reiche Ausstattung. Die aufwendige Grabenlage aus Kreisgraben, veränderter Innenfläche und großer, tiefer Grabgrube ist also für die Bestattung einer Person nach dem Beigrabenensemble an Mann angelegt worden.

Funde. Erstens Dolch. Dolchklinge vom Typ Haldensleben mit Merkmalen der Typen Friedberg, Garz und Borko. Überschmiedete Dolchklinge mit dreieckiger oder spitzbogenförmiger Griffplatte. Drei Pflocknieten, Griffplatte zur Klinge um ca. 5% geneigt. Nach der Nietstellung glich der organische Griffanteil die Neigung aus. Klingenquerschnitt rhombisch. Klinge verjüngt sich beiderseits gleichmäßig bis 2/3 der Klingenlänge, dann knick- und spitz zulaufend bis zur leicht beschädigten Spitze. Zweitens Lanzenspitze. Lanzenspitze mit Mittelrippe, ähnlich den Wurflanzenspitzen nach Laux, ein anderer Forscher, die aber im Arbeitsgebiet von Laux keine Mittelrippen aufweisen. Länge 147 mm, größte Breite des Blattes 43 mm und größter Durchmesser 20 mm. Masse 76 Gramm. Tülle mit kreisrundem Querschnitt, gleichmäßig konisch bis in die Spitze auslaufend. Nietloch 20 mm unterhalb des Blattansatzes, zwei kleine Löcher, Gussfehler in Höhe des Blattansatzes. Blatt rhombisch und leicht geschweift. 83 mm lang, größte Breite bei 1/3 der Länge, über die gesamte Blattlänge senkrecht auf dem Blatt, beidseitig Stützrippen an der Tülle, Holzreste, Esche, Bronze. Drittens Nadel. Nadel mit tonnenförmigem Kopf, Variante Kronsberg nach Laux, einem Forscher 1976, überleitend zur Form Uberach-Variante mit annähernd kugeligem, zumeist leicht gekantetem Kopf von symmetrischem Umriss, nach dem Forscher Kubach 1977, in einem Stück gegossen, teilweise stark korrodiert, Länge 122 mm, Masse 8,6 Gramm, Kopf, Abschluss leicht abgeplattet, scharf abgesetzte Mittelpartie, dadurch Übergang zu doppelkonischem Kopf, Verzierung linksgängiges Gewinde, die Mittelpartie trennt ober- und untere Kopfzieher, Hals anderthalbfache Fischgrätzler, darunter linksgängiges Gewinde, 5 Windungen, Saum unvollständige Zickzacklinie, Bronze. Viertens Armring. Annähernd vollständiger offener Armring mit Stichgruppenzier, ovalem bis rundem Querschnitt und leicht verjüngten Enden, 6 Fragmente stark korrodiert. Innendurchmesser 70 mm, Außendurchmesser 80 mm, Ringhöhe 6 mm, Masse 27 Gramm, Bronze. Fünftens Armring. 2 Fragmente eines offenen Armringes mit Strichgruppenzieher und Fischgrätzieher, ovalem Querschnitt und leicht verjüngten Enden, stark korrodiert. Innendurchmesser ca. 70 mm, Außendurchmesser 80 mm, Ringhöhe 6 mm, Masse 20 Gramm, Bronze. Sechstens Spiralröllchen, Fragmente. Kleinste Fragmente von mindestens einem Spiralröllchen aus Branddraht. Reste von 6 bis 10 Windungen durchkorrodiert. Durchmesser 3 bis 4 mm, Masse 0,05 Gramm, Bronze. Siebentens, kleinste Fragmente, nicht zuordnenbar, Masse kleiner als 0,05 Gramm und Material Bronze.
Achtens, schale, hohe, unverzierte, leicht einbiegende, dickwandige Schale mit leicht abgesetztem, unebenen Standboden, Ton mit größeren Gesteinspartikeln gemagert, Gefäß in Wulsttechnik deutlich sichtbar aufgebaut. Insgesamt nachlässig und wenig qualitätsvoll gearbeitet. Höhe 74 mm, Mündungsdurchmesser 136, Bodendurchmesser 115, größter Durchmesser 139, Keramik.

Wir sind nun wieder am Ende der Sendung angelangt. Auf Radio Enno Nordhausen, Historisches Archiv Nordthüringen, Sendung zu Geschichte, Archäologie und Heimatkunde. In der heutigen Sendung haben wir ein aktives, aktuelles Thema der Archäologie behandelt, hier in Nordthüringen, und zwar einen ersten Teil eines Aufsatzes von Herrn Dr. Mario Küssner, eine außergewöhnliche Grabanlage am Übergang der Mittelbronzezeit zur Spätbronzezeit bei Windehausen, Landkreis Nordhausen. Veröffentlicht in Beiträge zur Geschichte aus Stadt und Landkreis Nordhausen, 42. Band, 2017. Diesen Aufsatz konnte ich noch nicht vollständig vortragen. Zum Beispiel fehlen die Erörterungen zur Auswertung, die Befunde quasi der gesamten Grabung. Diese werde ich dann in einer zweiten Sendung vorstellen. Das Buch dazu ist im Buchhandel erhältlich. Windehausen im Landkreis Nordhausen, nur für denjenigen, der nicht genau Bescheid weiß, liegt in der Goldenen Aue, also im Bereich um den Kyffhäuser herum, im Bereich zwischen der Stadt Nordhausen und der Stadt Sangerhausen. Windehausen ist ein kleines Dorf in der Goldenen Aue. In der Goldenen Aue sind auch in der Vergangenheit bereits viele bronzezeitliche Grabanlagen und auch andere Gräber ausgegraben worden. Hügelgräber im 19. Jahrhundert bereits und so weiter. Es gibt über diese Ausgrabungen im Bereich der Goldenen Aue eine sehr umfangreiche Literatur. Also wie gesagt, ein zweiter Teil wird demnächst kommen. Zunächst verabschiede ich mich bis dahin mit dem Historischen Archiv Nordthüringen, Michael Stampniok aus Bischofferode. Auf Wiederhören.

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Wir sagen herzlich willkommen zur August-Ausgabe von BGMI on Air, direkt aus dem Wartburg-Radio in Eisenach, aus dem Radio Enno Nordhausen und dem Radio Lotte in Weimar. Heute gibt es ein schönes Set von dem Mo-Musical, was eigentlich schon immer noch so extrem heiß ist, weil das gerade erst gefertigt wurde. In diesem Sinne wünschen wir euch ganz viel Spaß mit gebrochenen Klängen und natürlich richtig schöner Musik. Die Sendeverantwortung haben Jens Eisenträger und Nico Hoppe aus Erfurt.

Die Sendung neigt sich dem Ende. Wir sagen Dankeschön fürs Zuhören, danke fürs Einschalten, danke fürs Dabeisein und natürlich auch ganz großen Dank an dem Young Musical für das geile Set. Und wenn ihr wollt, hören wir uns wieder am 19. September, wenn es da wieder von 19 bis 21 Uhr heißt, BGM hier und Air aus drei Radios, aus dem Wartburg Radio, dem Radio NO und dem Radio Lotte. Dann wünschen wir euch einen schönen Samstag. Genießt die Zeit, macht was draus. Der Sommer neigt sich so langsam dem Ende. Der Höhepunkt, ja, den kennen wir ja, ist ja wahrscheinlich dann morgen. In diesem Sinne, bis zum nächsten Mal und tschüss. Die Sendeverantwortung haben Nico Hoppe und Jens Reisenträger aus.

Guten Abend. Schön, dass ihr wieder eingeschaltet habt zur Sendung hier auf Radio NO. Mein Name ist Thorsten Ahlert, alias DJ Tobi aus Häusenstamm. Wie der Titel der Sendung zum Vermuten ist, möchte ich euch heute wieder den gemütlichen Sound näher bringen. Umgangssprachlich werden gern die Begriffe Lounge oder Easy Listening gebraucht, weil es ein Gemengen so aufgebracht haben. Doch tatsächlich kann man es ungefähr in die Richtung Down Beats oder Down Tempo einordnen mit verschiedenen Einflüssen, wie zum Beispiel Jazz, Blues oder auch Soul. Meistens ist es instrumental gehalten und manchmal auch mit eingespielten Vocalfixen versehen. Mit diesem Background habe ich euch wieder schöne Stücke rausgesucht und in einem schönen Mix gegossen. Ich wünsche euch viel Spaß beim Zuhören und bis zum nächsten Mal.

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2: Hallo und herzlich willkommen zu einer neuen Ausgabe von The Groove. Ich heiße Jan Witte, ich freue mich sehr, dass ihr mit dabei seid. Es wird 2 Stunden sehr schön funky, groovy. DJ Spinner, Follow Me ist unser erster

DJ Spinner Follow Me Park Jam Mix. Die Vocal Version, es ist eine aktuelle EP von DJ Spinner, die bei Gum Recordings ganz frisch jetzt im Laden stehen müsste. DJ Spinner ist in seinem Ursprung sicherlich ein Hip-Hop-DJ und Produzent, hat aber auch eine Zeit lang relativ schöne, funkige, hausartige, disco-eske Funk-Tracks gemacht. Gerade so um die Jahrtausendwende bin ich über die etwas andere Spielart von DJ Spinner drüber gestolpert und seitdem ist dieser Name immer wieder Teil meiner Tracklist. Schön, dass ihr jedenfalls da seid. Wir machen weiter, ein bisschen laid back, ein bisschen entspannter. Es ist einfach immer noch viel zu warm, um gleich ganz schnell von 0 auf 100 loszustarten, zumindest für Menschen in meinem Alter. Ich weiß nicht, wie es euch da geht. Wir machen weiter mit Nathan Stewart, ebenfalls eine neue EP am Start. Dream Sequence heißt dieser Track hier im Remix von Max Esser. Das ist demnächst draußen bei Whiskey Pickle.

Eine absolute Legende, eine Stimme, die ihr vielleicht erkannt habt, wenn nicht, ist es nicht so schlimm, aber Jocelyn Brown ist wirklich eine ganz besondere Person, eine ganz besondere Stimme, die aus diesem ganz besonderen Genre des späten Disco oder eben jetzt des New Disco, wie auch immer man das alles nennen möchte, nicht mehr wegzudenken ist. Somebody Else's Guy hieß der Track, eine ältere Nummer, nochmal geremixed und sehr, sehr feinfühlig geeditet von Dr. Pecker. Dr. Pecker Disco Remix war das. Und das Ganze ist demnächst draußen bei Joyce Records. Hier haben wir was ganz Neues, ein Act, dessen Name mir bisher zumindest noch nicht untergekommen ist, Mind the Gap. Red Race heißt der Track, Future Sonne, das Label. Demnächst draußen.

wunderschöne, verträumte, jazzige Nummer. In Passing Light heißt das Ding, ist von einem Künstler namens Orlando B. Und der wird demnächst eine ganze EP mit vier wunderschönen, ähnlich gearteten Tracks rausbringen, die ein bisschen straight four on the floor housey sind. Und die Nummer hier, die hat es mir persönlich ganz besonders angetan, weil sie eben so ein ganz kleines bisschen in den musikalischen Gefilden fischt, in denen ich damals angefangen habe, mich für DJ-Musik zu interessieren, New Jazz, Intelligent Music, wie auch immer man das nennen möchte. Sehr, sehr schöne Nummer, Orlando B. In Passing Light, Contemplate Records heißt übrigens das Label. Und wir gehen back to Disco. The Wild Violets haben wir hier, ebenfalls neue Single oder neuer Track. In der Pipeline wird demnächst erscheinen. Sweet Redemption heißt der und das Label, von dem hören wir heute noch ein bisschen öfter was, heißt The Disco Express.

Na, habt ihr Spaß? Ah, ich hab tierischen Spaß. Wir sind endgültig in Modern New Disco Gefilden angekommen und wenn man Michael Gray oder einen neuen Track von Michael Gray so hört, hat man das Gefühl, das ist das Einfachste der Welt, einen funkigen, groovigen, wunderschönen Disco-Tune zu machen. Der macht das mit einer Leichtigkeit, ich weiß nicht, wo das herkommt, und mit einer Ausdauer, also im Grunde never a miss, alle sind irgendwelche absoluten Kracher-Tracks von Michael Gray. Ich bin da ganz großer Fan und das, obwohl sich Michael Gray ja spätestens seit seinem Riesenhit, ihr wisst schon, der Weekend-Song, auch charttechnisch und Spotify-mäßig in ganz anderen Gefilden bewegt, aber trotzdem bleibt er diesem sehr nischigen, aber sehr, sehr schönen Disco-Style einfach treu. Wir hatten ihn gerade, Michael Gray, zusammen mit Kelly Say. Don't Want Anybody hieß der Track und im Remix von Oppo Loppo, und der ist auch, finde ich, der kitzelt da nochmal ein bisschen noch mehr Eleganz daraus aus diesem Ding. Demnächst, also irgendwann, ich glaube jetzt im Juli, bei Only Good Vibes Music. Und wir bleiben dabei, weil es einfach groovt wie Sau und Spaß macht. Make It Disco haben wir hier. Scylla heißt die Sängerin, die hier beisteuert. Be My Only One. Demnächst bei The Disco Express. Fantastisches Label, habe ich jetzt für mich entdeckt. Liebe alles daran.

hatten wir, ich weiß gar nicht, ob man da grundsätzlich den Überblick behält oder ob einfach immer irgendwas Neues von Rainer von vielen da ist. Zusammen mit Disco Creme hat er hier einen Track namens Love Big Bang. Bald rausgehauen bei Blur Records ist das Ding demnächst draußen und aktuell übrigens auch, ich glaube, nur noch wenige Exemplare verfügbar. Also wer es haben möchte auf Vinyl, die aktuelle EP von Rainer von Vielen zusammen mit Sven Wegner, auch bei Blur Records, dann beeilt euch lieber ein bisschen. Ich sage auf jeden Fall, das ist was man braucht zum Atmen. Hier haben wir was sehr Schönes, etwas Neues von Adam Zaran oder wie auch immer man ihn ausspricht. Neue EP ist demnächst draußen bei Dealed With Records und da haben wir von diesen wunderschönen Track hier namens Moongazer.

Ach, darüber habe ich mich sehr, sehr, sehr gefreut, als die in meiner Box gelandet ist. Klinke auf Tinge zusammen mit Janni. Make Me Happy heißt der Track, ist demnächst bei Blur Records draußen. Wirklich fantastischer Track. Großartige Menschen, tolle Musik. Ja, ganz liebe Grüße an Lutz und Janni. Schön. Und wir bleiben bei Blur Records und vor lauter Begeisterung habe ich mein Tablet zur Seite gelegt, auf dem ich mir alle wichtigen Notizen gemacht habe. Und jetzt streikt es. Raw Beats heißt dieser Act auf jeden Fall und wenn ich es hinbekomme, sage ich euch auch gleich noch, wie der Rest dazu heißt. Radiate heißt der Track, ebenfalls bei Blur Records.

Der wunderbare Sven Wegner ist ebenfalls ein schier unerschöpflicher Quell neuer fantastischer Tracks. Neuester Vertreter aus dem kreativen Schaffen von Sven Wegner haben wir gerade gehört. Reboot Me hieß der Track, ist demnächst oder jetzt aktuell schon draußen bei Blur Records. Ich schwanke da immer mal ein bisschen, weil ich immer nie genau sagen kann, wann ihr denn diese Show hört und welcher Tag da gerade ist. Aber schaut einfach mal nach, ob ihr die neue von Sven Wegner bei Blur schon ausfindig macht. Und wenn ja, holt sie euch sofort. Genauso wie die hier, was Neues von Session Victim, zwei Produzenten oder Musiker, man kann es auch nicht in eine Schublade schieben, die beiden sind so unfassbar vielfältige, kreative Musiker, dass man wirklich neidisch werden könnte. Die haben was Neues gemacht, Flotsam heißt dieser Track. Neue EP ist demnächst draußen bei Rhythm Section International.

ganz schön diepe Angelegenheit. The Sham heißen die Menschen hinter der eben gehörten Musik. Da ist im August eine fantastische EP auf Vinyl auch zu erwarten. Group Symmetry hieß der Track, den wir gerade hatten. Wie gesagt, The Sham heißt der Act. Im August steht das runde Ding im Regal. Wir lieben Leben, wir legen, jetzt habe ich es, Deepness-technisch noch ein bisschen was drauf. Nonna Fab haben wir hier mit einem Track namens Eternal Between. Trinidadian Deep hat das Ding, also wirklich unglaublich deep geremixed. Movement and Soul heißt das Label und da wird das Ganze demnächst erscheinen.

Okay, wir hatten etwas ganz, ganz Neues. Das ist so neu, dass es noch ein ganzes Weilchen dauert, bis es bei euch landet. Im September wird es erscheinen, um genauer zu sein. Eine neue EP von The Finest Wear. For the People hieß der Track. Macht euch mal den Spaß und googelt nach The Finest Wear for the People. Ihr werdet alles finden, außer Informationen zu der eben gehörten Platte. Aber das müsst ihr gar nicht, denn ihr hört sie ja hier und wenn es euch gefallen hat, schreibt euch auf den Zettel. Geht auf die Homepage eures Vinylhändlers, eures Vertrauens in die Pre-Order-Section und pre-ordert das ganze Ding. Und wenn der Vinyl-Produktionsstau, der derzeit gerade noch vor allem eben die kleineren Labels plagt, wenn der bis September vielleicht sogar dann aufgearbeitet ist, dann könnte diese sehr, sehr feine EP dann pünktlichst bei euch landen. Wie gesagt, The Finest Wear for the People heißt der Track, den wir gerade hatten. Gefällt mir sehr, sehr gut. Was gerade so ein bisschen vom Vinyl-Produktionsstau betroffen ist, oder nicht nur ein bisschen, sondern ganz schön dolle, ist Heist Recordings. Ich warte seit April. Oh Gott, seit April warte ich auf die Heist 100. Die ist immer noch nicht da. Und die hier ist auch noch nicht da. Die neue EP von Heist, von Damn Swindle ist ganz klammheimlich erschienen. Call Me heißt sie und da haben wir hier I Like It. Jetzt immerhin digital schon draußen bei Heist Recordings. Damn Swindle, Call Me.

Okay, wir hatten den fantastischen Fritz Wenting, auch unermüdlich immer weiter dabei, neue Tracks zu basteln und die dann vorzugsweise auf seinem eigenen Label Wolf Records rauszuhauen. Aber in diesem Fall hat er einen sehr, sehr schönen Track gemacht namens Burning auf einer neuen EP. Nee, Burned heißt er. Auf einer neuen EP und die ist diesmal bei Clone Royale, ein anderes Label, auch sehr, sehr schön. Man merkt immer ein bisschen, wie er mit den Stilistiken ganz leicht variiert, wenn er bei einem anderen Label was macht, dann kehrt er da andere Sachen immer ein bisschen raus und ich finde es total abgefahren. Richtig, richtig gut. Schöne Nummer, Fritz Wenting, Burned. Genauso wie das hier, Jamie Rosso haben wir hier, Night After Night heißt dieser Track, jetzt oder demnächst draußen bei Domino Recordings.

Ah, war es nicht wunderschön? Lenny Kravitz, I Belong to You im Remix von Verso, ein DJ und Produzent aus Israel, der das Ganze jetzt gerade bei einem Label namens Maccabi House zu releasen gedenkt. Das wird demnächst dort erscheinen. Das ist nicht einfach nur ein Remix, finde ich jedenfalls. Ich finde, das ist sehr viel mehr. Das ist ein Erlebnis, oder? Es ist im Grunde ein Hörerlebnis und nimmt einen mit in den Sommer auf dem Festival. Es ist wie so ein Festival-Moment. Auch die Art, wie da mit dem Original-Song, mit den Samples gearbeitet wird und dann diese Konzertatmosphäre, die im Breakdown mit dabei ist. Und es ist einfach, ja, die perfekte Open-Air-Platte mag ich sehr, sehr, sehr. Verso heißt der junge Mensch, der dieses Ding geremixt hat, Lenny Kravitz, I Belong to You, die haben wir natürlich alle längst erkannt. So, und hier haben wir eine sehr, sehr schöne Platte und die ist so wunderschön, dass wir sie nochmal starten. Es wäre zu schade, wenn der blöde DJ immer in die Mixe reinquatscht. Mann, Mann, Mann. Louis Vega haben wir hier, Legende, muss man nicht mehr sagen. Touch the Sky heißt der Track übrigens zusammen mit einem Künstler namens Tony Momrele. Momrele? Hä? Wie heißt das? Egal, daran breche ich mir jetzt keinen ab. Und das Ganze geremixt von Masaki. Ja, sehr schöner Track, demnächst draußen bei Nervous Records. Ich halte jetzt die Klappe.

Okay. Die 2 Stunden sind fast schon wieder vorbei. Es ist Wahnsinn, wie schnell das heute ging. So ist es halt, wenn man Spaß hat. Ah, es ist alles so toll. Es ist alles so funky, oder? In letzter Zeit. Vielleicht kommt es mir auch nur so vor, weil ich das besonders feiere und ich da ganz besonderen Spaß dran habe. Viel funky Disco-Kram stehe ich halt total drauf. Federfunk hatten wir. Care of Here heißt der Track. Demnächst draußen bei Blur Records, genauso wie das Ding hier. Andy Beck, Keep Going On heißt der Track im Remix vom wunderbaren, meisterhaften Manuel Kane. Auch demnächst bei Blur Records draußen. Und das war's. Ich sage an dieser Stelle Tschüss. Danke fürs Zuhören. Das war The Groove. Für diese Ausgabe, ich heiße Jan. Freue mich jedes Mal über Feedback. Gebt mir Feedback auf Soundcloud, auf Instagram, wo auch immer ihr mich antrefft. Ich freue mich drüber. Ihr hört diese Show übrigens bei Radio Frei in Erfurt, bei Radio Enno in Nordhausen, bei Kramkiste FM in Weimar, bei Radio OKJ in Jena. Und natürlich, last but not least, bei Radio Electronica International. Liebe Grüße an alle, die zuhören, und vielen, vielen Dank an alle Acts und Artists, von denen ich die Mucke immer kriege. Tausend Dank, ohne euch wäre diese Show nichts. Bleibt nicht mehr zu sagen, außer kommt gut durch die Wärme, durch die Hitze. Bleibt im Schatten. Bewegt euch ein bisschen, aber nicht zu viel. Wir sehen und hören uns wieder beim nächsten Mal. Ciao, sagt der Jan.